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1: Ich bin Katrin Müller. Die Spitzen von Union und SPD kommen heute zu den möglicherweise entscheidenden Beratungen über ihr Reformpaket zusammen. Im Koalitionsausschuss wird es unter anderem um Steuerentlastungen, kleiner und mittlerer Einkommen, Arbeitsmarktreformen sowie Rente, Gesundheit und Pflege gehen. Ob es schon am heutigen Mittwoch oder in der Nacht zu Donnerstag zu Entscheidungen kommt, ist offen. Wer noch günstig tanken will, sollte sich beeilen. Der Tankrabatt ist heute ausgelaufen. Nach Angaben des ADAC ist Super E10 aber zwischenzeitlich bereits im Schnitt um mehr als 20 Cent pro Liter nach oben gegangen. Bei Diesel waren es sogar 24 Cent.
2: Viele Autofahrer haben die letzten Stunden des Tankrabatts noch genutzt. An manchen Tankstellen gab es teils riesige Schlangen. Der ADAC hält die aktuellen Preisaufschläge trotzdem für nicht gerechtfertigt. Die Ölpreise seien zuletzt gesunken. Trotzdem hätten die Mineralölkonzerne die höhere Steuer offenbar schon vor dem offiziellen Ende des Tankrabatts eingepreist. Für Mittwochmittag rechnen Experten damit, dass die Spritpreise noch stärker steigen. Das Bundeskartellamt hat angekündigt, überzogene Erhöhungen genau zu prüfen. Zoe Tassovali, Nachrichtenredaktion.
1: Ab heute kostet der reguläre Eintritt in den Kölner Dom erstmals 12 Euro. Damit sollen die gestiegenen Kosten etwa für den Schutz des Denkmals gedeckt werden. Der Preis gilt an den meisten Tagen und für die meisten Leute. Es gibt aber auch Ausnahmen. So soll das Weltkulturerbe mit über 600 Jahren Bauzeit laut Domkapitel jährlich an bestimmten Tagen kostenfrei für alle sein. Zum Fußball. Nach dem WM aus hat der Deutsche Fußballbund eine Entscheidung über die Zukunft von Bundestrainer Julian Nagelsmann vertagt. DFB-Präsident Bernd Neuendorf kündigte an, die Gründe in Ruhe aufarbeiten zu wollen.
3: Ich glaube, wir können nach so einem Turnier nicht einfach zur Tagesordnung übergehen. Wir müssen darüber sprechen, was die Gründe waren für dieses erneute frühe Ausscheiden bei einer Fußball-Weltmeisterschaft, das uns alle zutiefst bewegt.
1: Bei der WM hat sich Topfavorit Frankreich im 16. Finale hochverdient mit 3:0 gegen Schweden durchgesetzt und trifft am Samstag nun auf Deutschland-Bezwinger Paraguay. Zuvor hatte Norwegen 2:1 gegen die Elfenbeinküste gewonnen und spielt am Sonntag gegen Rekordweltmeister Brasilien um den Einzug ins Viertelfinale.
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1: Krebs. Konflikte lösen und Kompromisse finden steht heute auf Ihrer Tagesordnung. Halten Sie durch, auch wenn es anstrengend wird.
2: Löwe.
1: Die Sterne deuten heute auf Glück und Harmonie in der Familie hin. Schätzen Sie Ihre Liebsten und genießen Sie gemeinsame Momente.
2: Jungfrau.
1: Vertiefen Sie heute bestehende Interessen oder entdecken Sie neue Hobbys. Dies kann eine Quelle der Freude und Entspannung sein.
2: Waage.
1: Heute ist Ihr Tag. Perfekt, um besonders schwierige Aufgaben zu erledigen.
2: Skorpion.
1: Wenn Sie das Gefühl haben, dass Sie sich von Ihren Freunden entfernt haben, ist heute ein guter Tag, um alte Kontakte aufzufrischen.
2: Schütze.
1: Jetzt ist die Zeit, um neue Projekte zu beginnen und der Fantasie freien Lauf zu lassen. Ihre kreative Energie ist in vollem Fluss.
2: Steinbock.
1: Streben Sie nach Gelassenheit inmitten des Alltagsstresses. Achtsamkeit und Entspannungstechniken fördern Ihren inneren Frieden.
2: Wassermann.
1: Erfüllung liegt in der Selbstakzeptanz. Nur so können Sie inneren Frieden finden.
2: Fische.
1: Ihre beruflichen Bemühungen werden belohnt. Halten Sie an Ihren Zielen fest und arbeiten Sie hart. Erfolg ist in Reichweite.
2: Widder.
1: Heute ist ein guter Tag, um sich selbst zu motivieren und positiv zu denken. Also, raus aus den Puschen.
2: Stier.
1: Reflexion ist der Schlüssel zur persönlichen Entwicklung. Nehmen Sie sich Zeit, um über Ihr Leben nachzudenken und wachsen Sie durch Selbsterkenntnis.
2: Zwillinge.
1: Heute ist der Tag, um Dinge zu erledigen, die Sie schon lange aufgeschoben haben, damit Sie sich endlich auf neue Aufgaben konzentrieren können.
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0: Auf die aktuellen Temperaturen in Niederrad haben wir 16 Grad gemessen.
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2: Ich bin Ursula Winkler. Rente, Steuern, Gesundheit, Pflege. Die schwarz-rote Bundesregierung will in dieser Woche ein großes Reformpaket schnüren. Dazu gibt es allerdings noch einige Streitthemen, die heute im Koalitionsausschuss Thema werden. Gelingt die Kehrtwende?
3: Bei der Rente ist sich Schwarz-Rot weitgehend einig. Die Vorschläge der Rentenkommission sollen vollumfänglich umgesetzt werden. Und bei der Gesundheitsreform sollen die ersten Gesetze schon bis Jahresende fix sein. Streit gibt es dagegen noch bei den Themen Steuern und Arbeitszeit. Die SPD will kleinere Einkommen entlasten und dafür Gutverdiener ab 100.000 Euro und Erben stärker zur Kasse bitten, was die Union in der vorgeschlagenen Form ablehnt. CDU und CSU wollen den 8-Stunden-Arbeitstag dagegen mit einer Wochenarbeitszeit ablösen. Dagegen machen wiederum die Gewerkschaften mobil. Tanja Wagner, Nachrichtenredaktion.
2: Das Online-Shopping wird für viele ab heute teurer. Das betrifft alle, die Waren aus Ländern außerhalb der EU bestellen. Denn für diese Waren wird eine pauschale Zollgebühr von 3 Euro pro Sendung erhoben, zusätzlich zur bereits bestehenden Einfuhrumsatzsteuer.
4: Die Zollgebühr wird für alle Sendungen mit einem Warenwert von unter 150 Euro fällig. Darüber hinaus verlangen einige Paketdienste eine Servicepauschale für die Zollanmeldung, wenn der Absender, also zum Beispiel der chinesische Hersteller, das nicht schon erledigt hat. So kommt man gerade bei billigen Artikeln schnell in einen Bereich, wo sich die Bestellung nicht mehr lohnt. Eine Handyhülle im Wert von 7 Euro zum Beispiel könnte mit allen Gebühren am Ende knapp 20 Euro kosten. Die EU und die Bundesregierung wollen so die Flut an Billigimporten ausländischer Online-Plattformen wie Temu eindämmen. Uli Reitinger, Berlin.
2: Zum Sommerbeginn sind die Weltmeere an der Oberfläche noch nie so warm gewesen wie in diesem Jahr. Am Stichtag 21. Juni lagen die Messungen des EU-Klimaprogramms Copernicus und des Meeresdienstes mit knapp 21 Grad Celsius über den bisherigen Rekordwerten für diesen Tag. Copernicus betonte, der Rekord sei zu erwarten gewesen, da in den vergangenen Monaten in mehreren Meeresregionen ungewöhnlich hohe Temperaturen gemessen wurden. Zum Fußball. Bei der WM hat sich Topfavorit Frankreich mit 3:0 gegen Schweden durchgesetzt und trifft im Achtelfinale nun auf Deutschland-Bezwinger Paraguay. Zuvor hatten die Norweger mit 2:1 gegen die Elfenbeinküste gewonnen. Der nächste Gegner ist Brasilien.
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0: Das Thermometer klettert heute hoch auf bis zu 26 Grad maximal. Das ist schon mal ganz gut. Heute ist ein sehr angenehmer Tag. Viel Sonnenschein, ein paar Wolken hier und da, ein bisschen kräftigerer Wind so um die Mittagszeit. Aber ansonsten eher trockenes Wetter als jetzt noch die letzten paar Tage.
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0: Auf den Straßen alles in Ordnung momentan, da kommt er problemlos durch, ohne große Staus, ohne Probleme. Wir wünschen euch eine gute Fahrt.
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0: Blitzer haben wir natürlich wieder mal, und zwar die Anhänger, die stehen heute Morgen in der Königsteiner Straße in der 30er-Zone, dann einer in der Oberweinanlage, auch da 30 erlaubt, und in der Babenhäuser Landstraße in der 50er-Zone. Und wenn ihr noch was entdeckt, einfach an uns schicken, an uns melden, 069 669 669 669. Gute Fahrt.
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6: Guten Morgen. Schönen Start in den Mittwoch euch allen. Ich hoffe, ihr habt das WM aus alle gut verkraftet. Heute am Mittwoch habt ihr alle nochmal die Chance mitzubieten, wenn ihr irgendwas aus Terminal 2 vom Frankfurter Flughafen haben wollt. Ja, da laufen nämlich einige Auktionen. Warum überhaupt und was da alles mit dabei ist, wie ihr mitbieten könnt, darüber quatschen wir in 5 Minuten hier bei mir in der Sendung.
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0: Guten Morgen mit Radio Frankfurt und Eddie Money. Take me home tonight. Wir spielen euch die besten Hits aller Zeiten. Heute habt ihr noch die Chance, den halben Frankfurter Flughafen zu ersteigern. Ja, okay, vielleicht nicht ganz, aber schon einiges. Terminal 2 am Frankfurter Flughafen wird ja aktuell saniert. Deswegen wird jetzt das Inventar aus Terminal 2 versteigert. Da könnt ihr alle mitmachen. Mit dabei ist auch, Achtung, eine Flugzeugtreppe. Also das Teil, das an den Flieger hingeschoben wird, über das man dann ein- oder aussteigt. Was noch dabei ist bei diesen Auktionen, das hat mir Vitali von restlos.com verraten.
1: Ja, klassisch. Fluggastbänke, also die Sitzgelegenheiten, auf denen die Passagiere sehnsüchtig auf ihren Flug gewartet haben, aber auch so sogenannte Akustiksessel, so Lounge-Sessel, wo man sich so zurückziehen kann, um sich von der Umwelt abzukapseln. Aber klar, die Highlights, zum einen die Fluggasttreppe und ein ganzes Klettergerüst für Kids ist auch in der Auktion mit drin. Also wirklich coole Geschichten mit dabei. Wer mitbieten kann oder wer mitbieten will, der kann das auf auktionen.rest Restlos.com. Okay. Also, wie sieht's aus? Braucht ihr vielleicht auch so eine Treppe?
0: Ja, mal schauen. Da muss der Chef entscheiden. Danke dir, Vitali. Und wenn ihr den Link wollt, schickt mir einfach eine WhatsApp 069 und dreimal die 669. Heute laufen die ganzen Auktionen aus, auch die Flugzeugtreppe. Ich sag's euch nur.

0: Euer Sound für den Mittwochmorgen. Icehouse, Hey Little Girl bei Radio Frankfurt. Die besten Hits aller Zeiten. Schönen guten Morgen. Heute ist der 1. Juli. Ja, einen fröhlichen neuen Monat wünsche ich euch. Und wir schauen mal, was sich in diesem Monat tut. Ist nämlich ein bisschen was. Online-Shopping zum Beispiel aus Nicht-EU-Ländern wird teurer. Das heißt, für Einkäufe bis 150 Euro kommt eine pauschale Zollgebühr von 3 Euro pro Warenkategorie dazu. Das solltet ihr auf dem Schirm haben. Was ist noch los im Juli? Ja, die Mindestlöhne in der Altenpflege und auch die Renten steigen. Und ab sofort gibt's eine Rücknahmepflicht für Vapes. Also für Einweg-E-Zigaretten. Das heißt, wer die verkauft, muss die alten Teile auch wieder zurücknehmen. So, soweit das Juli-Update. Kommt gut rein in diesen neuen Monat. Und wenn irgendjemand von euch jetzt im Juli Geburtstag hat, schreibt mir bitte eine WhatsApp, wann. Ich schreibe mir das in den Kalender und gratuliere euch natürlich. Also ich glaube, das macht sonst kein Radiosender. WhatsApp an die 069 und dreimal die 669.
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1: Ich bin Klaus Wente, guten Morgen. Nach der Kündigung der Notübernachtung in der U-Bahn-Station Eschenheimer Tor hat die Stadt Frankfurt in der Eschenheimer Anlage eine provisorische Zeltunterkunft für obdachlose Menschen errichtet. Damit ist sichergestellt, dass obdachlose Menschen einen geschützten Schlafplatz haben, hat die Stadt mitgeteilt. Die Verantwortlichen suchen jetzt weiter intensiv nach einer Ersatzlösung für eine Notübernachtung im Stadtzentrum. Hessen verlängert die Unterstützung für fluglärmbetroffene Kommunen bis 2031. Insgesamt stehen hierfür 4,5 Millionen Euro pro Jahr zur Verfügung. Das Kabinett in Wiesbaden hat hierzu das Gesetzgebungsverfahren eingeleitet. Damit erhalten besonders vom Fluglärm betroffene Kommunen auch künftig jährlich insgesamt 4,5 Millionen Euro, um die Belastungen für die Menschen vor Ort abzumildern und die Lebensqualität zu stärken, so das Verkehrsministerium. Die Frankfurter Eintracht meldet einen Neuzugang für den Fußballprofikader. Die Eintracht und der dänische Club FC Midtjylland haben sich auf einen Transfer von Malik Pimpong verständigt. Der 18-jährige Stürmer gilt als dänisches Top-Talent und soll künftig im Stadtwald seine Tore schießen. Pimpong erhält einen Vertrag bis Ende Juni 2031.
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2: Beim Wetter, wie sieht's aus? Heute viel Sonnenschein, ein paar Wölkchen sind heute Morgen noch mit dabei. Am Mittag und am Nachmittag ist es dann doch eher wieder wolkenfrei. Temperaturen erreichen 26 bis 27 Grad und es bleibt heute trocken.
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2: Auf den Straßen alles in Ordnung momentan, da kommt er problemlos durch. Ohne große Staus, ohne Probleme. Wir wünschen euch eine gute Fahrt.
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2: Blitzer gibt's natürlich heute Morgen mal wieder. Die Anhänger, die stehen unter anderem in der Babenhäuser Landstraße. Da sind 50 erlaubt. Wir haben in der Obermainanlage in der 30er einen stehen und in der Königsteiner Straße auch da 30 erlaubt. Und wenn ihr noch was entdeckt, meldet uns an die 069 669 669 669.
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4: Guten Morgen. Ja, schaut mal, der Benutzername rückt näher. Der WhatsApp-Benutzername ist ja schon lange im Gespräch. Und gleich in den Good News sprechen wir darüber, warum das eine richtig gute Nachricht für euch ist und was ihr dann ab sofort auch schon tun solltet. Gleich in 5 Minuten bei mir.
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0: Brian Adams und Mel C bei Radio Frankfurt. Die besten Hits aller Zeiten für euch. Es ist schon Mittwoch. Wunderschönen guten Morgen.
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0: Gute Nachrichten heute Morgen für euch, wenn ihr nicht wollt, dass jeder gleich eure Handynummer hat. Zum Beispiel, wenn ihr in irgendwelchen WhatsApp-Gruppen hinzugefügt werdet. Passiert ja immer wieder mal. Es ist schon länger im Gespräch, dass der Benutzername bei WhatsApp kommen soll. Heißt, ihr entscheidet in Zukunft ganz alleine, wer eure Nummer hat und wer einfach nur euren WhatsApp-Benutzernamen angezeigt bekommt. Und dieser Benutzername rückt jetzt näher. In diesen Tagen ist es schon möglich, dass ihr euch euren Benutzernamen bei WhatsApp reservieren könnt. Und das solltet ihr auch tun, denn es werden natürlich ganz viele Benutzernamen ganz schnell nicht mehr verfügbar sein. Alle ja nur einmalig. Also checkt heute Morgen gleich mal, ob ihr zum einen die neueste WhatsApp-Version auf dem Handy habt. Das ist nämlich wichtig. Und dann schaut immer wieder mal in die Einstellungen bei WhatsApp, dann auf Konto tippen und dann eben auf Benutzername. Nur ich kann noch nicht reservieren. Vielleicht geht's ja bei euch schon. Bei ein paar geht das wohl schon. Und wenn ihr keinen Plan habt für den Benutzernamen, welchen ihr da nehmen sollt, dann soll es sogar einen extra Generator geben, der einen für euch vorschlägt. So, sobald diese Benutzernamen bei WhatsApp dann final eingeführt sind, das kann nämlich noch ein bisschen dauern, wird eure Telefonnummer nicht mehr angezeigt, wenn ihr einer Person oder einem Unternehmen zum ersten Mal eine Nachricht schickt. So, und dann sagt mir mal Bescheid, ob es bei euch schon funktioniert. Ich schaue schon die ganze Zeit, aber nix. Bei mir ist nix.
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0: Guten Morgen und danke euch fürs Einschalten. Die besten Hits aller Zeiten hier bei Radio Frankfurt. Schön, dass ihr dabei seid. Kurzes WM-Update für euch. Wir schauen auf die Spiele von gestern Abend und in der Nacht. Und zusammenfassend kann ich sagen, die Favoriten haben es gepackt. Ach, wäre das schön gewesen, wenn ich das nach dem Deutschlandspiel am Montag hätte auch sagen können. Aber das Thema ist durch. Norwegen besiegt die Elfenbeinküste 2:1, Frankreich gegen Schweden 3:0 und Mexiko besiegte in der Nacht Ecuador mit 2:0.
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0: Das Thermometer zeigt uns momentan an. Bornheim derzeit 17 Grad.
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2: Ich bin Ursula Winkler. Die Spitzen von Union und SPD kommen heute zu den möglicherweise entscheidenden Beratungen über ihr Reformpaket zusammen. Im Koalitionsausschuss wird es unter anderem um Steuerentlastungen kleiner und mittlerer Einkommen, Arbeitsmarktreformen sowie Rente, Gesundheit und Pflege gehen. Ob es schon heute zu Entscheidungen kommt, ist offen. Es kann auch sein, dass die Verhandlungen in die Verlängerung gehen. Die Koalition will sich nicht unter Zeitdruck setzen lassen. Es ist mehr als nur eine Namensänderung. Ab heute heißt die Unterstützung für Langzeitarbeitslose nicht mehr Bürgergeld, sondern Grundsicherung. Und damit treten deutlich schärfere Regeln für die Bezieher in Kraft.
3: Wer zumutbare Arbeit ablehnt, Fördermaßnahmen abbricht oder wiederholt Termine beim Jobcenter versäumt, muss mit drastischen Leistungskürzungen rechnen bis hin zur kompletten Einstellung aller Zahlungen. Außerdem muss ab jetzt jeder, der mehr als 15.000 Euro Vermögen angespart hat, dieses Geld zum Leben nutzen. Bislang galt im ersten Jahr eine Grenze von 40.000 Euro. Über die Höhe der Zahlungen wird politisch zwar diskutiert, vor allem aus der CDU und CSU kommen Forderungen, den Regelsatz zu kürzen, aber im Moment bleibt er unverändert bei 563 Euro für Alleinstehende. Uli Reitinger, Berlin.
2: Ist das eine gute Nachricht für Flugreisende oder nur für die Airlines? Bei Flügen aus Deutschland wird jetzt weniger Ticketsteuer fällig.
4: Nach der Corona-Pandemie erholte sich der Luftverkehr aber in Deutschland schwächer als anderswo in Europa. Flughäfen und Airlines machen dafür die hohen Gebühren und Steuern in Deutschland verantwortlich und ziehen teilweise Flüge aus Deutschland ab. Als Gegenmaßnahme senkt Deutschland nun die Ticketsteuern. Pro Flug macht das je nach Entfernung zwischen 2,50 Euro und 11,40 Euro aus. Die Flugbranche findet das viel zu wenig. Umweltschützer dagegen sprechen von einem klimapolitischen Fehlanreiz. Für Flugreisende bleibt die Frage, ob die Airlines die gesenkte Ticketsteuer überhaupt weitergeben. Und selbst wenn ja, ob das nicht durch andere Preisanstiege wieder aufgefressen wird. Ronny Thorau, Nachrichtenredaktion.
2: Zum Fußball. Topfavorit Frankreich hat bei der WM mit 3:0 gegen Schweden gewonnen und trifft im Achtelfinale auf Deutschland-Bezwinger Paraguay. Mitgastgeber Mexiko besiegte Ecuador mit 2:0 und muss in der nächsten Runde gegen den Kongo oder England ran. Norwegen gewann mit 2:1 gegen die Elfenbeinküste. Der nächste Gegner ist Brasilien.
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0: Ja, beim Wetter, da kommen wir heute mal wieder leicht ins Schwitzen. Die Temperaturen erreichen bis zu 26, 27 Grad. Heißt warmes, sommerliches, schönes Wetter. Morgens ein bisschen grauer, am Mittag und am Nachmittag aber dann doch eher sonnig.
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0: Einen wunderschönen guten Morgen auf die Straßen. Hier ist die Radio Frankfurt Verkehrsredaktion. Liebe Autofahrer, A3 Frankfurt Richtung Köln. Zwischen Kelsterbach und Mönchhof-Dreieck gab es einen Unfall mit einem LKW und einem PKW auf dem Standstreifen. Bitte fahrt besonders vorsichtig, ansonsten kommt er gut durch.
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0: Blitzer haben wir natürlich wieder mal, und zwar die Anhänger, die stehen heute Morgen in der Königsteiner Straße in der 30er-Zone, dann einer in der Oberweinanlage, auch da 30 erlaubt, und in der Babenhäuser Landstraße in der 50er-Zone. Und wenn ihr noch was entdeckt, einfach an uns schicken, an uns melden, 069 669 669 669. Gute Fahrt.
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6: Guten Morgen zusammen. Rein geht's in den Mittwoch, 1. Juli. Heute startet die große Reise für einen Mann aus dem Rheingau-Taunus-Kreis, der ab heute nämlich ein Jahr lang in Hessen unterwegs ist. Teilweise weiß er noch gar nicht, wo er schläft. Warum genau? Was er vorhat? Und das ist eine richtig schöne Geschichte. Darüber sprechen wir in 5 Minuten hier bei mir in der Sendung.
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0: Ja, schaut mal, eine Show und zwei Rothaarige. Ed Sheeran bei Radio Frankfurt und ich bin auch noch da. Wunderschönen guten Morgen. Heute startet die große Reise. Ja, ich glaube, so kann man das sagen. Ein Mann, ein Jahr, ein Bundesland. Es geht um Hendrik Heim aus Idstein. Der will nämlich ab heute ein Jahr lang alle 421 Kommunen in Hessen besuchen. Das ist Wahnsinn, was er sich da vorgenommen hat. Und darüber quatschen wir jetzt. Er ist bei mir in der Show. Schönen guten Morgen, Hendrik.
1: Guten Morgen.
0: Wie ist die Nervosität kurz vor dem Start?
1: Die ist schon da. 421 Kommunen, das bedeutet viel Arbeit, viele Leute anschreiben. Und ich muss ja auch jede Nacht irgendwie einen Schlafplatz finden. Also doch, ein bisschen nervös bin ich.
0: Ja, und ich möchte jetzt mal hochjournalistisch nachfragen, warum?
1: Weil ich glaube, wir haben alle schlechte Laune gerade und überall hören wir schlechte Nachrichten. Und es ist Zeit für einen Gegentrend, also mal für jemanden, der ja durch die Lande fährt und schaut, wo läuft's eigentlich? Wo sind denn noch Menschen, die nicht resignieren, sondern die sich engagieren und die einfach weitermachen? Das will ich machen in jeder Stadt und Gemeinde und mein Ziel ist es oder meine Vision, das gibt's auch überall. Also überall sind so Menschen, die sich seit 30 Jahren im Verein engagieren, die sich im Jugendparlament engagieren oder die einfach da eine Metzgerfiliale haben, wo schon längst gar nichts mehr ist. Und deswegen von der 1000-Seelen-Gemeinde bis Frankfurt, alle Städte, alle Kommunen will ich abfahren.
0: Für die, die ich nicht kennen, so, wer bist du? Woher kommst du? Und wie bist du auf die Idee gekommen?
1: Ja, ich bin Hendrik, 19 Jahre alt. Ich habe frisch Abi gemacht und das wird jetzt quasi mein Jahr zwischen Schule und Studium. Und ich habe richtig Bock auf Journalismus. Muss ich wirklich sagen, das ist mein absoluter Lebenstraum, das machen zu dürfen. Ich gehe super gerne raus, treffe Menschen, schreibe darüber oder produziere Radiobeiträge, jetzt für Radio Frankfurt. Und ich habe mir mal überlegt, was kann man denn machen, was uns gerade zumindest so ein bisschen hilft aus dieser Resignation, aus dieser richtig miesen Laune überall. Und dachte mir, ja, das Projekt, das könnte ganz cool dafür sein.
0: Wir werden dich begleiten das komplette Jahr, werden dich regelmäßig im Programm von Radio Frankfurt hören. Ein Jahr lang bist du unterwegs, um Geschichten zu finden und Menschen zu finden, die Mut machen. Ich habe ein bisschen Gänsehaut gerade, weil ich es so schön finde und wünsche dir einen guten Start. Wir hören voneinander, Hendrik, ja?
1: Wir hören voneinander. Danke.
0: Heute startet Hendriks Hessentour und ich finde es großartig, was er macht. Und wenn ihr ihm auch liebe Grüße mit auf die Reise geben wollt, ich meine, er ist jetzt ein Jahr unterwegs, ihn motivieren wollt, dann schickt jetzt gerne mal eine WhatsApp-Sprachnachricht an ihn hier rein ins Studio. Bin mir sicher, da freut er sich mega. 069 und dreimal die 669. 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Schönen Morgen euch.

0: So, das soll mir mal jemand sagen, die Laune ist am Mittwochmorgen nicht gut. Luna bei Lando bei Radio Frankfurt. Die besten Hits aller Zeiten für euch. Guten Morgen. Und die ganz einfache Frage an euch heute Morgen ist, ja, was machen wir denn jetzt? Also, wem drücken wir denn jetzt die Daumen? Deutschland ist nun mal raus bei der WM. Ich hoffe, wir haben den Schock von Montag jetzt alle verdaut. Aber es geht ja noch ein bisschen mit der Fußball-Weltmeisterschaft. Wem drücken wir denn jetzt die Daumen? Eure Nachrichten heute Morgen zu mir in die Show. Ich finde, da sollten wir auf eine Lösung kommen. 069 und 3x die 669. Barbara hat was reingeschickt.
1: Natürlich Paraguay, weil sie die große deutsche Mannschaft aus dem Turnier geschossen haben. Wobei, nein, eigentlich Amerika, weil da meine Tochter lebt. Und die freut sich halt, wenn die Amerikaner gewinnen würden. Dann drücke ich lieber denen die Daumen.
0: Alles klar, also von Barbara notieren wir USA. Mike ist noch bei mir in der Sendung.
2: Also es gibt eigentlich nur eine Nation, denen ich jetzt ganz fest die Daumen drücke, und das ist England. Ich bin ja gebürtiger Brite und da habe ich die ersten Lebensjahre verbracht. Und von daher ist es doch bei mir naheliegend, dass ich dann den Three Lions die Daumen drücke.
0: Na gut, das macht irgendwie Sinn. Dankeschön, Mike. Ja, und ihr? Ich glaube, ich bin ab sofort Kapverde-Fan. Ich find's geil. Die sind ohne Sieg ins 16. Finale gekommen, aber mit einer großartigen Leistung. Gut, könnte schwierig werden in der Nacht von Freitag auf Samstag, 0 Uhr unserer Zeit gegen Argentinien. Aber schauen wir mal. So, wem drückt ihr jetzt die Daumen? WhatsApp zu mir 069 und 3x die 669.
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1: Ich bin Klaus Wente, guten Morgen. Nach der Kündigung der Notübernachtung in der U-Bahn-Station Eschenheimer Tor hat die Stadt Frankfurt in der Eschenheimer Anlage eine provisorische Zeltunterkunft für obdachlose Menschen errichtet. Damit ist sichergestellt, dass obdachlose Menschen einen geschützten Schlafplatz haben, hat die Stadt mitgeteilt. Die Verantwortlichen suchen jetzt weiter intensiv nach einer Ersatzlösung für eine Notübernachtung im Stadtzentrum. Hessen verlängert die Unterstützung für fluglärmbetroffene Kommunen bis 2031. Insgesamt stehen hierfür 4,5 Millionen Euro pro Jahr zur Verfügung. Das Kabinett in Wiesbaden hat hierzu das Gesetzgebungsverfahren eingeleitet. Damit erhalten besonders vom Fluglärm betroffene Kommunen auch künftig jährlich insgesamt 4,5 Millionen Euro, um die Belastungen für die Menschen vor Ort abzumildern und die Lebensqualität zu stärken, so das Verkehrsministerium. Die Frankfurter Eintracht meldet einen Neuzugang für den Fußballprofikader. Die Eintracht und der dänische Club FC Midtjylland haben sich auf einen Transfer von Malik Pimpong verständigt. Der 18-jährige Stürmer gilt als dänisches Top-Talent und soll künftig im Stadtwald seine Tore schießen. Pimpong erhält einen Vertrag bis Ende Juni 2031.
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2: Beim Wetter, wie sieht's aus? Heute viel Sonnenschein, ein paar Wölkchen sind heute Morgen noch mit dabei. Am Mittag und am Nachmittag ist es dann doch eher wieder wolkenfrei. Temperaturen erreichen 26 bis 27 Grad und es bleibt heute trocken.
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2: Einen wunderschönen guten Morgen auf die Straßen. Hier ist die Radio Frankfurt Verkehrsredaktion. Liebe Autofahrer, A3 Frankfurt Richtung Köln. Zwischen Kelsterbach und Mönchhof-Dreieck gab es einen Unfall mit einem LKW und einem PKW auf dem Standstreifen. Bitte fahrt besonders vorsichtig, ansonsten kommt er gut durch.
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2: Blitzer gibt's natürlich heute Morgen mal wieder. Die Anhänger, die stehen unter anderem in der Babenhäuser Landstraße. Da sind 50 erlaubt. Wir haben in der Obermainanlage in der 30er einen stehen und in der Königsteiner Straße auch da 30 erlaubt. Und wenn ihr noch was entdeckt, meldet uns an die 069 669 669 669.
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4: Guten Morgen, schön, dass ihr dabei seid. Kommt gut in den Mittwoch und wie jeden Mittwoch nur noch circa 5 Minuten, dann gibt's für euch Kino und Couch. Das ist euer Film- und Serien-Update und da wird es heute sehr gelb. Und das wird vielen von euch sehr gefallen, da bin ich mir sicher. So, was da heute startet, vielleicht habt ihr ja schon eine Idee, hört ihr gleich in 5 Minuten bei mir.
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0: Schönen Start euch in den Mittwochmorgen mit Robin Back und First Time bei Radio Frankfurt. Die besten Hits aller Zeiten für euch. Guten Morgen. Gleich haben wir noch mehr Hits für euch, unter anderem von Dua Lipa.
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0: Ja, was soll ich groß erzählen? Die Minions sind zurück. Sie gehören zu den erfolgreichsten Animationsfiguren der Welt. Ab heute gibt's einen neuen Minions-Film. Genauer gesagt, dieses Mal Minions and Monsters. Und Dominik Schweiger aus unserer Kinoredaktion hat den Film für euch schon angeschaut.
2: Dieses Mal wollen die Minions ihren eigenen Film drehen, einen gruseligen Monsterfilm. Einen Regisseur haben sie schon mal überzeugt, fehlt eigentlich nur noch ein Monster. Also beschwören sie eins aus einem magischen Buch.
3: Ach übrigens, ich bin Gary Ockham Oliver Magma Ikabot der Täuscher, aber meine Freundin nennt mich Gumi, ist kürzer.
2: Gumi ist aber nicht das, was sich die Minions vorgestellt haben, so klein und fast schon süß, aber...
3: Ich habe die perfekten Monster für euch! Dann los!
2: Also beschwören sie mit dem beschworenen kleinen Monster ein größeres und das ist wirklich sehr groß. Zu groß.
3: Ich beschwöre dich! Oh, alles Unterwerfende!
2: Jetzt ist ihr eigener Film nicht mehr ganz so wichtig, jetzt will erstmal die Welt gerettet werden.
3: Hip,

0: Ich sag's euch, könnte ich es, hätte ich wild dazu getanzt. Irene Cara, Flashdance, What a Feeling bei Radio Frankfurt. Die besten Hits aller Zeiten für euch. Wunderschönen guten Morgen. Schweden geht ab heute wieder einen Schritt zurück. Ja, in Sachen Kartenzahlung war uns das Land ja schon ein gutes Stück voraus. Die Möglichkeit gibt's da überall. Es gab in Schweden bisher sogar Läden, die gar kein Bargeld mehr annehmen. Ab heute geht's dann, wie gesagt, wieder einen Schritt zurück. Lebensmittelgeschäfte und Apotheken müssen ab heute wieder Bargeld annehmen. Hintergrund ist das wachsende Bewusstsein und die Sorge vor Cyberangriffen und anderen Störungen in Bezahlsystemen. Wenn wir da mal zurückschauen, vor 5 Jahren war es zum Beispiel so, dass nach einem Cyberangriff 800 Supermarktfilialen in Schweden lahmgelegt waren. Gibt sogar eine Empfehlung der Regierung, dass alle Erwachsene immer 1000 Kronen bar, umgerechnet ca. 90 Euro, daheim haben sollen. Das würde nämlich im Notfall reichen, um das Nötigste einzukaufen. Wie sieht's denn bei euch aus? Team Bargeld oder Team Karte? Bei mir ist es auch so, dass ich fast nie Bargeld einstecken habe. Meldet euch gerne mal rein in die Show.
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0: Wunderschönen guten Morgen nach Bornheim. Bei euch haben wir gerade nachgemessen die aktuellen Temperaturen, 19 Grad.
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2: Ich bin Ursula Winkler. Die Spitzen von Union und SPD kommen heute zu den möglicherweise entscheidenden Beratungen über ihr Reformpaket zusammen. Im Koalitionsausschuss wird es unter anderem um Steuerentlastungen kleiner und mittlerer Einkommen, Arbeitsmarktreformen sowie Rente, Gesundheit und Pflege gehen. Ob es schon heute zu Entscheidungen kommt, ist offen. Die Koalition will sich nicht unter Zeitdruck setzen lassen. Der Tankrabatt ist vorbei. Das könnte sich um 12 Uhr besonders bemerkbar machen, denn der Steuerrabatt ist zwar seit Mitternacht Geschichte, Preiserhöhungen sind aber nur mittags erlaubt. Offensichtlich haben aber viele Tankstellen die Preise zuletzt schon stark erhöht.
3: Viele Autofahrer haben die letzten Stunden des Tankrabatts noch genutzt. An manchen Tankstellen gab es teils riesige Schlangen. Der ADAC hält die aktuellen Preisaufschläge trotzdem für nicht gerechtfertigt. Die Ölpreise seien zuletzt gesunken. Trotzdem hätten die Mineralölkonzerne die höhere Steuer offenbar schon vor dem offiziellen Ende des Tankrabatts eingepreist. Das Bundeskartellamt hat angekündigt, überzogene Erhöhungen genau zu prüfen. Zoe Tassovali, Nachrichtenredaktion.
2: Noch nie waren die Ozeane im Juni so warm. Die Oberflächentemperatur der Weltmeere hat zum Sommerbeginn einen neuen Rekord erreicht. Das haben die Experten des EU-Klimadienstes Copernicus und des Copernicus-Meeresdienstes gemessen.
4: Etwa 21 Grad Wassertemperatur haben die Experten gemessen. Die Adria, das Mittelmeer, wird sich in diesem Sommer für viele Urlauber wohl anfühlen wie eine Badewanne. Zumal in den kommenden Monaten wohl weitere Rekorde gebrochen werden. Grund für die Erwärmung sei der Klimawandel und das Klimaphänomen El Niño, so die Fachleute. Und das bedeutet auch, möglicherweise wird es häufiger Starkregen geben, Sturm und Überschwemmungen. Claudia Wächter, Nachrichtenredaktion.
2: Zum Fußball. Topfavorit Frankreich hat im WM-16-Finale mit 3:0 gegen Schweden gewonnen und trifft damit am Samstag auf Deutschland-Bezwinger Paraguay. WM-Mitgastgeber Mexiko besiegte Ecuador mit 2:0 und muss in der nächsten Runde gegen den Kongo oder Titelanwärter England ran. Die Norweger gewannen mit 2:1 gegen die Elfenbeinküste. Der nächste Gegner ist Brasilien.
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0: Das Thermometer klettert heute hoch auf bis zu 26 Grad maximal. Das ist schon mal ganz gut. Heute ist ein sehr angenehmer Tag. Viel Sonnenschein, ein paar Wolken hier und da, ein bisschen kräftigerer Wind so um die Mittagszeit. Aber ansonsten eher trockenes Wetter als jetzt noch die letzten paar Tage.
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0: Die Radio Frankfurt Verkehrsredaktion hier. A5 Kassel Richtung Frankfurt zwischen Bad Homburger Kreuz und dem Nordwestkreuz Frankfurt. Achtung, da steht ein defekter LKW auf dem rechten Fahrstreifen und dem Standstreifen. Bitte fahrt vorsichtig, ansonsten geht's gerade gut vorwärts.
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0: Blitzer haben wir natürlich wieder mal, und zwar die Anhänger, die stehen heute Morgen in der Königsteiner Straße in der 30er-Zone, dann einer in der Oberweinanlage, auch da 30 erlaubt, und in der Babenhäuser Landstraße in der 50er-Zone. Und wenn ihr noch was entdeckt, einfach an uns schicken, an uns melden, 069 669 669 669. Gute Fahrt.
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6: Guten Morgen. Schönen Start in den Mittwoch euch allen. Ich hoffe, ihr habt das WM aus alle gut verkraftet. Heute am Mittwoch habt ihr alle nochmal die Chance mitzubieten, wenn ihr irgendwas aus Terminal 2 vom Frankfurter Flughafen haben wollt. Ja, da laufen nämlich einige Auktionen. Warum überhaupt und was da alles mit dabei ist, wie ihr mitbieten könnt, darüber quatschen wir in 5 Minuten hier bei mir in der Sendung.
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0: Pet Shop Boys, dann hört ihr Radio Frankfurt. Wunderschönen guten Morgen mit den besten Hits aller Zeiten. Heute habt ihr noch die Chance, den halben Frankfurter Flughafen zu ersteigern. Ja, okay, vielleicht nicht ganz, aber schon einiges. Terminal 2 am Frankfurter Flughafen wird ja aktuell saniert. Deswegen wird jetzt das Inventar aus Terminal 2 versteigert. Da könnt ihr alle mitmachen. Mit dabei ist auch, Achtung, eine Flugzeugtreppe. Also das Teil, das an den Flieger hingeschoben wird, über das man dann ein- oder aussteigt. Was noch dabei ist bei diesen Auktionen, das hat mir Vitali von restlos.com verraten.
1: Ja, klassisch. Fluggastbänke, also die Sitzgelegenheiten, auf denen die Passagiere sehnsüchtig auf ihren Flug gewartet haben, aber auch so sogenannte Akustiksessel, so Lounge-Sessel, wo man sich so zurückziehen kann, um sich von der Umwelt abzukapseln. Aber klar, die Highlights, zum einen die Fluggasttreppe und ein ganzes Klettergerüst für Kids ist auch in der Auktion mit drin, also wirklich coole Geschichten mit dabei. Wer mitbieten kann oder wer mitbieten will, der kann das auf auktionen.restlos.com. Okay. Also, wie sieht's aus? Braucht ihr vielleicht auch so eine Treppe?
0: Ja, mal schauen. Da muss der Chef entscheiden. Danke dir, Vitali. Und wenn ihr den Link wollt, schickt mir einfach eine WhatsApp 069 und dreimal die 669. Heute laufen die ganzen Auktionen aus, auch die Flugzeugtreppe. Ich sag's euch nur.

0: Guten Morgen mit Dire Straits bei Radio Frankfurt. Das sind die besten Hits aller Zeiten für euch. Heute ist der 1. Juli. Ja, einen fröhlichen neuen Monat wünsche ich euch und wir schauen mal, was sich in diesem Monat tut. Ist nämlich ein bisschen was. Online-Shopping zum Beispiel aus Nicht-EU-Ländern wird teurer. Das heißt, für Einkäufe bis 150 Euro kommt eine pauschale Zollgebühr von 3 Euro pro Warenkategorie dazu. Das solltet ihr auf dem Schirm haben. Was ist noch los im Juli? Ja, die Mindestlöhne in der Altenpflege und auch die Renten steigen. Und ab sofort gibt's eine Rücknahmepflicht für Vapes, also für Einweg-E-Zigaretten. Das heißt, wer die verkauft, muss die alten Teile auch wieder zurücknehmen. So, soweit das Juli-Update. Kommt gut rein in diesen neuen Monat. Und wenn irgendjemand von euch jetzt im Juli Geburtstag hat, schreibt mir bitte eine WhatsApp, wann. Ich schreibe mir das in den Kalender und gratuliere euch natürlich. Also ich glaube, das macht sonst kein Radiosender. WhatsApp an die 069 und dreimal die 669.
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1: Mit Klaus Bente, guten Morgen. Heute am frühen Morgen haben Unbekannte einen Geldautomaten in Niederroden in der Frankfurter Straße gesprengt. Der Automat befand sich dort in einer Bankfiliale, teilt die Polizei mit. Die Täter flüchteten anschließend mit einem dunklen Auto, wahrscheinlich einem Audi. Anwohner hatten einen lauten Knall gehört und die Polizei informiert. Ob und wie viel Geld die Automatensprenger erbeutet haben, ist derzeit noch nicht bekannt. Die Autobahn GmbH lässt in der Zeit von Freitag, 3. Juli ab ca. 16 Uhr bis Montag, 6. Juli ca. 5 Uhr sowie am darauffolgenden Wochenende auf der A5 in Fahrtrichtung Kassel zwischen dem Nordwestkreuz Frankfurt und dem Bad Homburger Kreuz den rechten Fahrstreifen instand setzen. Aufgrund von Spurrinnen und Beschädigungen des Fahrstreifens sind die Arbeiten erforderlich. Dabei müssen Autobahnspuren gesperrt werden. Es wird zu Verkehrsbehinderungen kommen, heißt es. Circa 200.000 Euro Sachschaden sind das Resultat eines Brandes in einer leerstehenden Klinik in Bad Sodensalmünster. Die Feuerwehr war mehrere Stunden mit der Eindämmung und Löschung des Brandes beschäftigt. Der Polizei liegen bereits erste Hinweise auf mögliche Tatverdächtige vor. Ein aufmerksamer Zeuge konnte kurze Zeit vor der Entstehung des Feuers zwei Jugendliche beobachten. Ob diese für den Brand verantwortlich sind, ist Bestandteil der nun eingeleiteten Ermittlungen.
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2: Beim Wetter, wie sieht's aus? Heute viel Sonnenschein, ein paar Wölkchen sind heute Morgen noch mit dabei. Am Mittag und am Nachmittag ist es dann doch eher wieder wolkenfrei. Temperaturen erreichen 26 bis 27 Grad und es bleibt heute trocken.
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2: Die Radio Frankfurt Verkehrsredaktion hier. A5 Kassel Richtung Frankfurt zwischen Bad Homburger Kreuz und dem Nordwestkreuz Frankfurt. Achtung, da steht ein defekter LKW auf dem rechten Fahrstreifen und dem Standstreifen. Bitte fahrt vorsichtig, ansonsten geht's gerade gut vorwärts.
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2: Blitzer gibt's natürlich heute Morgen mal wieder. Die Anhänger, die stehen unter anderem in der Babenhäuser Landstraße. Da sind 50 erlaubt. Wir haben in der Obermainanlage in der 30er einen stehen und in der Königsteiner Straße auch da 30 erlaubt. Und wenn ihr noch was entdeckt, meldet uns an die 069 669 669 669.
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4: Guten Morgen. Ja, schaut mal, der Benutzername rückt näher. Der WhatsApp-Benutzername ist ja schon lange im Gespräch. Und gleich in den Good News sprechen wir darüber, warum das eine richtig gute Nachricht für euch ist und was ihr dann ab sofort auch schon tun solltet. Gleich in 5 Minuten bei mir.
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0: Der Soundtrack für euren Blick in den Spiegel heute Morgen. Tom Jones und Mus T, Sex Bomb bei Radio Frankfurt. Die besten Hits aller Zeiten für euch.
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0: Gute Nachrichten für euch heute Morgen, wenn ihr nicht wollt, dass jeder gleich eure Handynummer hat. Zum Beispiel, wenn ihr in WhatsApp irgendwelchen Gruppen hinzugefügt werdet, passiert ja ab und zu mal. Ist ja schon länger im Gespräch, dass der Benutzername bei WhatsApp kommen soll. Heißt, ihr entscheidet in Zukunft ganz

0: Und dann schaut mal bei euch in die Einstellungen bei WhatsApp, dann oben, ganz oben auf euer Konto tippen und dann eben auf Benutzername. Dann könnt ihr reservieren. Bei mir geht's tatsächlich auch schon. Übrigens, wenn ihr keinen Plan habt, was für einen Benutzernamen ihr nehmen sollt, weil ihr vielleicht nicht einfach euren Namen nehmen wollt, ja? Es soll einen extra Generator geben, der euch einen vorschlägt. Das habe ich noch nicht ausprobiert, könnte eine witzige Geschichte sein. Also, sobald die Benutzernamen dann final eingeführt sind, das kann noch ein bisschen dauern, wird eure Telefonnummer nicht mehr angezeigt, wenn ihr einer Person oder einem Unternehmen zum ersten Mal eine Nachricht schickt. So, sagt mal Bescheid, ob es bei euch auch schon funktioniert.
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0: Jawohl, großartiger Sound. Hier ist Radio Frankfurt mit den besten Hits aller Zeiten. Wunderschönen guten Morgen und danke euch fürs Einschalten. Kurzes WM-Update für euch. Wir schauen auf die Spiele von gestern Abend und in der Nacht. Und zusammenfassend kann ich sagen, die Favoriten haben es gepackt. Ach, wäre das schön gewesen, wenn ich das nach dem Deutschlandspiel am Montag hätte auch sagen können. Aber das Thema ist durch. Norwegen besiegt die Elfenbeinküste 2:1, Frankreich gegen Schweden 3:0 und Mexiko besiegte in der Nacht Ecuador mit 2:0.
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0: Temperaturcheck bei uns am Frankfurter Bahnhof haben wir gerade nachgemessen. 22 Grad, die haben wir derzeit.
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2: Ich bin Ursula Winkler. Die Spitzen von Union und SPD kommen heute zu den möglicherweise entscheidenden Beratungen über ihr Reformpaket zusammen. Im Koalitionsausschuss wird es unter anderem um Steuerentlastungen kleiner und mittlerer Einkommen, Arbeitsmarktreformen sowie Rente, Gesundheit und Pflege gehen. Ob es schon heute zu Entscheidungen kommt, ist offen. Die Koalition will sich nicht unter Zeitdruck setzen lassen. Der Tankrabatt ist vorbei. Das könnte sich um 12 Uhr besonders bemerkbar machen, denn der Steuerrabatt ist zwar seit Mitternacht Geschichte, Preiserhöhungen sind aber nur mittags erlaubt. Offensichtlich haben aber viele Tankstellen die Preise zuletzt schon stark erhöht.
3: Viele Autofahrer haben die letzten Stunden des Tankrabatts noch genutzt. An manchen Tankstellen gab es teils riesige Schlangen. Der ADAC hält die aktuellen Preisaufschläge trotzdem für nicht gerechtfertigt. Die Ölpreise seien zuletzt gesunken. Trotzdem hätten die Mineralölkonzerne die höhere Steuer offenbar schon vor dem offiziellen Ende des Tankrabatts eingepreist. Das Bundeskartellamt hat angekündigt, überzogene Erhöhungen genau zu prüfen. Zoe Tassovali, Nachrichtenredaktion.
2: Noch nie waren die Ozeane im Juni so warm. Die Oberflächentemperatur der Weltmeere hat zum Sommerbeginn einen neuen Rekord erreicht. Das haben die Experten des EU-Klimadienstes Copernicus und des Copernicus-Meeresdienstes gemessen.
4: Etwa 21 Grad Wassertemperatur haben die Experten gemessen. Die Adria, das Mittelmeer, wird sich in diesem Sommer für viele Urlauber wohl anfühlen wie eine Badewanne. Zumal in den kommenden Monaten wohl weitere Rekorde gebrochen werden. Grund für die Erwärmung sei der Klimawandel und das Klimaphänomen El Niño, so die Fachleute. Und das bedeutet auch, möglicherweise wird es häufiger Starkregen geben, Sturm und Überschwemmungen. Claudia Wächter, Nachrichtenredaktion.
2: Zum Fußball. Topfavorit Frankreich hat im WM-16-Finale mit 3:0 gegen Schweden gewonnen und trifft damit am Samstag auf Deutschland-Bezwinger Paraguay. WM-Mitgastgeber Mexiko besiegte Ecuador mit 2:0 und muss in der nächsten Runde gegen den Kongo oder Titelanwärter England ran. Die Norweger gewannen mit 2:1 gegen die Elfenbeinküste. Der nächste Gegner ist Brasilien.
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0: Ja, beim Wetter, da kommen wir heute mal wieder leicht ins Schwitzen. Die Temperaturen erreichen bis zu 26, 27 Grad. Heißt warmes, sommerliches, schönes Wetter. Morgens ein bisschen grauer, am Mittag und am Nachmittag aber dann doch eher sonnig.
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5: Gerade Frankfurt Verkehrsredaktion hier. Guten Morgen. A3 Würzburg Richtung Frankfurt. Zwischen Hanau und dem Offenbacher Kreuz haben wir streckenweise stockender Verkehr. Vorsicht auf der A5 Kassel Richtung Frankfurt. Zwischen Reiskirchen und Fernwald. Da liegen Gegenstände auf der Fahrbahn. Ansonsten wünschen wir euch weiterhin eine gute und auch sichere Fahrt.
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0: Blitzer haben wir natürlich wieder mal, und zwar die Anhänger, die stehen heute Morgen in der Königsteiner Straße in der 30er-Zone, dann einer in der Oberweinanlage, auch da 30 erlaubt, und in der Babenhäuser Landstraße in der 50er-Zone. Und wenn ihr noch was entdeckt, einfach an uns schicken, an uns melden, 069 669 669 669. Gute Fahrt.
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7: Guten Morgen zusammen. Rein geht's in den Mittwoch, 1. Juli. Heute startet die große Reise für einen Mann aus dem Rheingau-Taunus-Kreis, der ab heute nämlich ein Jahr lang in Hessen unterwegs ist. Teilweise weiß er noch gar nicht, wo er schläft. Warum genau? Was er vorhat? Und das ist eine richtig schöne Geschichte. Darüber sprechen wir in 5 Minuten hier bei mir in der Sendung.
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0: Snap.
1: Rosalyn Snap bei Radio Frankfurt. Das sind die besten Hits aller Zeiten für euch. Guten Morgen. Heute startet die große Reise. Ja, ich glaube, so kann man das sagen. Ein Mann, ein Jahr, ein Bundesland. Es geht um Hendrik Heim aus Idstein. Der will nämlich ab heute ein Jahr lang alle 421 Kommunen in Hessen besuchen. Das ist Wahnsinn, was er sich da vorgenommen hat. Und darüber quatschen wir jetzt. Er ist bei mir in der Show. Schönen guten Morgen, Hendrik.
2: Guten Morgen.
1: Wie ist die Nervosität kurz vor dem Start?
2: Die ist schon da. 421 Kommunen, das bedeutet viel Arbeit, viele Leute anschreiben. Und ich muss ja auch jede Nacht irgendwie einen Schlafplatz finden. Also doch, ein bisschen nervös bin ich.
1: Ja, und ich möchte jetzt mal hochjournalistisch nachfragen, warum?
2: Weil ich glaube, wir haben alle schlechte Laune gerade und überall hören wir schlechte Nachrichten. Und es ist Zeit für einen Gegentrend, also mal für jemanden, der ja durch die Lande fährt und schaut, wo läuft's eigentlich? Wo sind denn noch Menschen, die nicht resignieren, sondern die sich engagieren und die einfach weitermachen? Das will ich machen in jeder Stadt und Gemeinde und mein Ziel ist es oder meine Vision, das gibt's auch überall. Also überall sind so Menschen, die sich seit 30 Jahren im Verein engagieren, die sich im Jugendparlament engagieren oder die einfach da eine Metzgerfiliale haben, wo schon längst gar nichts mehr ist. Und deswegen von der 1000-Seelen-Gemeinde bis Frankfurt, alle Städte, alle Kommunen will ich abfahren.
1: Für die, die ich nicht kennen, so, wer bist du? Woher kommst du? Und wie bist du auf die Idee gekommen?
2: Ja, ich bin Hendrik, 19 Jahre alt. Ich habe frisch Abi gemacht und das wird jetzt quasi mein Jahr zwischen Schule und Studium. Und ich habe richtig Bock auf Journalismus. Muss ich wirklich sagen, das ist mein absoluter Lebenstraum, das machen zu dürfen. Ich gehe super gerne raus, treffe Menschen, schreibe darüber oder produziere Radiobeiträge, jetzt für Radio Frankfurt. Und ich habe mir mal überlegt, was kann man denn machen, was uns gerade zumindest so ein bisschen hilft aus dieser Resignation, aus dieser richtig miesen Laune überall. Und dachte mir, ja, das Projekt, das könnte ganz cool dafür sein.
1: Wir werden dich begleiten das komplette Jahr, werden dich regelmäßig im Programm von Radio Frankfurt hören. Ein Jahr lang bist du unterwegs, um Geschichten zu finden und Menschen zu finden, die Mut machen. Ich habe ein bisschen Gänsehaut gerade, weil ich es so schön finde und wünsche dir einen guten Start. Wir hören voneinander, Hendrik, ja?
2: Wir hören voneinander, danke.
1: Heute startet Hendriks Hessentour und ich finde es großartig, was er macht. Und wenn ihr ihm auch liebe Grüße mit auf die Reise geben wollt, ich meine, er ist jetzt ein Jahr unterwegs, ihn motivieren wollt, dann schickt jetzt gerne meine WhatsApp-Sprachnachricht an ihn hier rein ins Studio. Bin mir sicher, da freut er sich mega. 069 und dreimal die 669. Hier ist Radio Frankfurt mit den besten Hits aller Zeiten. Schönen Morgen euch.

0: Guten Morgen! Radio Frankfurt hat den Soundtrack für euren Sommer Inner Circle. Rock with you. Schön, dass ihr alle mit dabei seid. Und die ganz einfache Frage an euch heute Morgen ist, ja, was machen wir denn jetzt? Also, wem drücken wir denn jetzt die Daumen? Deutschland ist nun mal raus bei der WM. Ich hoffe, wir haben den Schock von Montag jetzt alle verdaut. Aber es geht ja noch ein bisschen mit der Fußball-Weltmeisterschaft. Wem drücken wir denn jetzt die Daumen? Eure Nachrichten heute Morgen zu mir in die Show. Ich finde, da sollten wir auf eine Lösung kommen. 069 und 3x die 669. Barbara hat was reingeschickt.
1: Natürlich Paraguay, weil sie die große deutsche Mannschaft aus dem Turnier geschossen haben. Wobei, nein, eigentlich Amerika, weil da meine Tochter lebt. Und die freut sich halt, wenn die Amerikaner gewinnen würden. Dann drücke ich lieber denen die Daumen.
0: Alles klar, also von Barbara notieren wir USA. Mike ist noch bei mir in der Sendung.
2: Also es gibt eigentlich nur eine Nation, denen ich jetzt ganz fest die Daumen drücke, und das ist England. Ich bin ja gebürtiger Brite und da habe ich die ersten Lebensjahre verbracht. Und von daher ist es doch bei mir naheliegend, dass ich dann den Three Lions die Daumen drücke.
0: Na gut, das macht irgendwie Sinn. Dankeschön, Mike. Ja, und ihr? Ich glaube, ich bin ab sofort Kap Verde-Fan. Ich find's geil. Die sind ohne Sieg ins 16. Finale gekommen, aber mit einer großartigen Leistung. Gut, könnte schwierig werden in der Nacht von Freitag auf Samstag. 0 Uhr unserer Zeit gegen Argentinien. Aber schauen wir mal. So, wem drückt ihr jetzt die Daumen? WhatsApp zu mir 069 und 3x die 669.
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1: Mit Klaus Bente, guten Morgen. Heute am frühen Morgen haben Unbekannte einen Geldautomaten in Niederroden in der Frankfurter Straße gesprengt. Der Automat befand sich dort in einer Bankfiliale, teilt die Polizei mit. Die Täter flüchteten anschließend mit einem dunklen Auto, wahrscheinlich einem Audi. Anwohner hatten einen lauten Knall gehört und die Polizei informiert. Ob und wie viel Geld die Automatensprenger erbeutet haben, ist derzeit noch nicht bekannt. Die Autobahn GmbH lässt in der Zeit von Freitag, 3. Juli ab ca. 16 Uhr bis Montag, 6. Juli ca. 5 Uhr sowie am darauffolgenden Wochenende auf der A5 in Fahrtrichtung Kassel zwischen dem Nordwestkreuz Frankfurt und dem Bad Homburger Kreuz den rechten Fahrstreifen instand setzen. Aufgrund von Spurrinnen und Beschädigungen des Fahrstreifens sind die Arbeiten erforderlich. Dabei müssen Autobahnspuren gesperrt werden. Es wird zu Verkehrsbehinderungen kommen, heißt es. Circa 200.000 Euro Sachschaden sind das Resultat eines Brandes in einer leerstehenden Klinik in Bad Sodensalmünster. Die Feuerwehr war mehrere Stunden mit der Eindämmung und Löschung des Brandes beschäftigt. Der Polizei liegen bereits erste Hinweise auf mögliche Tatverdächtige vor. Ein aufmerksamer Zeuge konnte kurze Zeit vor der Entstehung des Feuers zwei Jugendliche beobachten. Ob diese für den Brand verantwortlich sind, ist Bestandteil der nun eingeleiteten Ermittlungen.
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2: Beim Wetter, wie sieht's aus? Heute viel Sonnenschein, ein paar Wölkchen sind heute Morgen noch mit dabei. Am Mittag und am Nachmittag ist es dann doch eher wieder wolkenfrei. Temperaturen erreichen 26 bis 27 Grad und es bleibt heute trocken.
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2: Gerade Frankfurt Verkehrsredaktion hier, guten Morgen. A3, Würzburg Richtung Frankfurt. Zwischen Hanau und dem Offenbacher Kreuz haben wir streckenweise stockender Verkehr. Vorsicht auf der A5, Kassel Richtung Frankfurt. Zwischen Reiskirchen und Fernwald, da liegen Gegenstände auf der Fahrbahn. Ansonsten wünschen wir euch weiterhin eine gute und auch sichere Fahrt.
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2: Blitzer gibt's natürlich heute Morgen mal wieder. Die Anhänger, die stehen unter anderem in der Babenhäuser Landstraße. Da sind 50 erlaubt. Wir haben in der Obermainanlage in der 30er einen stehen und in der Königsteiner Straße auch da 30 erlaubt. Und wenn ihr noch was entdeckt, meldet uns an die 069 669 669 669.
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4: Guten Morgen, schön, dass ihr dabei seid. Kommt gut in den Mittwoch und wie jeden Mittwoch nur noch circa 5 Minuten, dann gibt's für euch Kino und Couch. Das ist euer Film- und Serien-Update und da wird es heute sehr gelb. Und das wird vielen von euch sehr gefallen, da bin ich mir sicher. So, was da heute startet, vielleicht habt ihr ja schon eine Idee, hört ihr gleich in 5 Minuten bei mir.
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0: Welt. Ab heute gibt's einen neuen Minions-Film. Genauer gesagt, dieses Mal Minions and Monsters. Und Dominik Schweiger aus unserer Kinoredaktion hat den Film für euch schon angeschaut.
1: Dieses Mal wollen die Minions ihren eigenen Film drehen. Einen gruseligen Monsterfilm. Einen Regisseur haben sie schon mal überzeugt, fehlt eigentlich nur noch ein Monster. Also beschwören sie eins aus einem magischen Buch.
2: Ach übrigens, ich bin Gary Ockham Oliver Magma Ikabod der Täuscher. Aber meine Freundin nennt mich Gumi, ist kürzer.
1: Gumi ist aber nicht das, was sich die Minions vorgestellt haben. So klein und fast schon süß. Aber
2: ich habe die perfekten Monster für euch. Dann los!
1: Also beschwören sie mit dem beschworenen kleinen Monster ein größeres. Und das ist wirklich sehr groß. Zu groß.
2: Ich beschwöre dich! Oh, alles Unterwerfende!
1: Jetzt ist ihr eigener Film nicht mehr ganz so wichtig. Jetzt will erstmal die Welt gerettet werden. Wer die gelben Chaoten liebt, der dürfte auch dieses Mal wieder bestens unterhalten werden.
3: Wir sollten Filme drehen.
2: Filme?
4: Filme?
0: Ab heute Minions and Monsters in den Kinos. Euch ganz viel Spaß, falls ihr reinschaut.
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0: Morgen! Schön, dass ihr den Weg zu mir gefunden habt. Hier ist Radio Frankfurt, die besten Hits aller Zeiten für euch. Mein Name ist Marc Neugebauer, danke euch fürs Einschalten. Schweden geht ab heute wieder einen Schritt zurück. Ja, in Sachen Kartenzahlung war uns das Land ja schon ein gutes Stück voraus. Die Möglichkeit gibt's da überall. Es gab in Schweden bisher sogar Läden, die gar kein Bargeld mehr annehmen. Ab heute geht's dann, wie gesagt, wieder einen Schritt zurück. Lebensmittelgeschäfte und Apotheken müssen ab heute wieder Bargeld annehmen. Hintergrund ist das wachsende Bewusstsein und die Sorge vor Cyberangriffen und anderen Störungen in Bezahlsystemen. Wenn wir da mal zurückschauen, vor 5 Jahren war es zum Beispiel so, dass nach einem Cyberangriff 800 Supermarktfilialen in Schweden lahmgelegt waren. Gibt sogar eine Empfehlung der Regierung, dass alle Erwachsene immer 1000 Kronen bar, umgerechnet ca. 90 Euro, daheim haben sollen. Das würde nämlich im Notfall reichen, um das Nötigste einzukaufen. Wie sieht's denn bei euch aus? Team Bargeld oder Team Karte? Bei mir ist es auch so, dass ich fast nie Bargeld einstecken habe. Meldet euch gerne mal rein in die Show.
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0: Gute zu euch nach Kelsterbach. Aktuell sind es 22 Grad bei euch vor der Haustür.
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2: Ich bin Ursula Winkler. Seit Mitternacht ist der Tankrabatt vorbei und an den meisten Tankstellen sind die Preise inzwischen wieder deutlich gestiegen. Nur vereinzelt können Autofahrer noch vom Rabatt profitieren, heißt es unter anderem vom ADAC.
3: In vielen Städten kostet der Liter Sprit heute Morgen bereits wieder knapp 2 Euro. Viele Tankstellen hatten bereits aber gestern Vormittag die Preise zum Teil drastisch raufgesetzt. Dennoch gab es oft lange Schlangen, denn viele Autofahrer dachten sich, schnell nochmal voll tanken. Zumal viele befürchten, dass es ab heute Mittag nochmal viel teurer wird. Denn es gilt weiterhin, nur einmal pro Tag um 12 Uhr dürfen die Preise erhöht werden. Claudia Wächter, Nachrichtenredaktion.
2: Die Spitzen von Union und SPD kommen heute zu den möglicherweise entscheidenden Beratungen über ihr Reformpaket zusammen. Im Koalitionsausschuss wird es unter anderem um Steuerentlastungen kleiner und mittlerer Einkommen, Arbeitsmarktreformen sowie Rente, Gesundheit und Pflege gehen. Ob es schon heute zu Entscheidungen kommt, ist offen. Die Koalition will sich nicht unter Zeitdruck setzen lassen. Das Online-Shopping wird für viele ab heute teurer. Das betrifft alle, die Waren aus Ländern außerhalb der EU bestellen. Denn für sie wird eine pauschale Zollgebühr von 3 Euro pro Sendung erhoben, zusätzlich zur bereits bestehenden Einfuhrumsatzsteuer.
4: Die Zollgebühr wird für alle Sendungen mit einem Warenwert von unter 150 Euro fällig. Darüber hinaus verlangen einige Paketdienste eine Servicepauschale für die Zollanmeldung, wenn der Absender, also zum Beispiel der chinesische Hersteller, das nicht schon erledigt hat. So kommt man gerade bei billigen Artikeln schnell in einen Bereich, wo sich die Bestellung nicht mehr lohnt. Eine Handyhülle im Wert von 7 Euro zum Beispiel könnte mit allen Gebühren am Ende knapp 20 Euro kosten. Die EU und die Bundesregierung wollen so die Flut an Billigimporten ausländischer Online-Plattformen wie Temu eindämmen. Uli Reitinger, Berlin.
2: Zum Fußball. Frankreich hat bei der WM mit 3:0 gegen Schweden gewonnen und trifft im Achtelfinale auf Deutschland-Bezwinger Paraguay. Mitgastgeber Mexiko darf nach einem 2:0-Sieg gegen Ecuador in der nächsten Runde gegen den Kongo oder England ran. Die Norweger gewannen mit 2:1 gegen die Elfenbeinküste. Ihr nächster Gegner ist Brasilien.
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5: Ich bin Klaus Wente, guten Morgen. Nach der Kündigung der Notübernachtung in der U-Bahn-Station Eschenheimer Tor hat die Stadt Frankfurt in der Eschenheimer Anlage eine provisorische Zeltunterkunft für obdachlose Menschen errichtet. Damit ist sichergestellt, dass obdachlose Menschen einen geschützten Schlafplatz haben, hat die Stadt mitgeteilt. Die Verantwortlichen suchen jetzt weiter intensiv nach einer Ersatzlösung für eine Notübernachtung im Stadtzentrum. Hessen verlängert die Unterstützung für fluglärmbetroffene Kommunen bis 2031. Insgesamt stehen hierfür 4,5 Millionen Euro pro Jahr zur Verfügung. Das Kabinett in Wiesbaden hat hierzu das Gesetzgebungsverfahren eingeleitet. Damit erhalten besonders vom Fluglärm betroffene Kommunen auch künftig jährlich insgesamt 4,5 Millionen Euro, um die Belastungen für die Menschen vor Ort abzumildern und die Lebensqualität zu stärken, so das Verkehrsministerium.
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0: Heute wird es ein recht ruhiger Sommertag bei einem Sonnen-Wolken-Mix. Das Ganze bei 26 Grad hier bei uns in Frankfurt. Da kann man auch nochmal durchatmen, auch die kommende Nacht besonders. Da sollte man nochmal alle Fenster und Türen aufreißen. Es geht nämlich runter bis auf 14 Grad. Morgen der Donnerstag dann bei 28 Grad. Auch da erstmal ein Sonnen-Wolken-Mix. Zum Nachmittag kommen dann mehr Wolken rein, die zum Abend auch ein paar Schauer mit im Gepäck haben. 25 Grad werden es dann am Freitag und das Ganze recht sonnig. Genauso wie am Samstag bei 28 Grad. Da erwarten wir nämlich einen richtig schönen sonnigen Sommertag.
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0: Hallo und einen schönen Vormittag auf die Straße, liebe Autofahrer. Kurzes Update aus der Radio Frankfurt Verkehrsredaktion. Aktuell alles ruhig, wir haben keine größeren Staus auf den Autobahnen und Bundesstraßen. Auch in der Frankfurter City, wenn ihr irgendwo drin steht, nach 3 bis 5 Minuten seid ihr da auf jeden Fall durch.
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0: Fahrt nicht so schnell. Aktuell in Frankfurt auf der Ludwig-Landmann-Straße in der 50er-Zone wird nämlich geblitzt. Und ein weiterer Blitzer, der steht momentan in der Eckenheimer Landstraße. Dort wird bei 30 geblitzt. Und wenn ihr noch was gesehen habt an Staus oder Blitzer, meldet's gerne unter WhatsApp 069 und dreimal die 669. Gute Fahrt!
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0: Schönen Mittwochvormittag euch. Es ist schon wieder Bergfest und das nächste Wochenende steht schon wieder vor der Tür. So schnell geht die Woche schon wieder vorbei. Also richtig toll. Und wir werden gleich mal über den Sommer wieder sprechen in unserem Alltagscheck um kurz nach 10:30. Da geht es nämlich heute um Lebensmittel, wie die bei Hitze sicher bleiben. Darüber sprechen wir dann später. Jetzt gleich erstmal für euch die Event-Tipps für heute. Vorher Musik von Diana Ross und von The Rembrandts. Denn das sind sie, die besten Hits aller Zeit. Und die gibt es hier bei Radio Frankfurt. Andi Schmidt ist hier. Hi.

0: Das sind sie, die besten Hits aller Zeiten. Und die gibt's hier bei uns bei Radio Frankfurt. Schönen Vormittag euch.
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0: Wir haben die Wochenmitte erreicht und das wird heute auch ein absolut gigantischer Abend, denn die legendäre Crunchrocker von Pearl Jam, die sind auf ihrer Dark Matter World Tour und bringen heute Abend die Festhalle zum Beben. Macht euch gefasst auf die unverkennbare Stimme von Eddie Vedder, zeitlose Hymnen und eine Stadionatmosphäre, die euch garantiert Gänsehaut verpassen wird. Schnappt euch eure Konzertbuddies für diesen absoluten Mega-Highlight in der Festhalle heute ab 19.30 Uhr. Lust auf ein ganz besonderes Highlight vor den Toren der Stadt? Da ist nämlich in der wunderschönen historischen Wasserburg in Bad Vilbel heute Abend die weltberühmte Rockoper Jesus Christ Superstar von Andrew Lloyd Webber auf dem Spielplan. Die packende Geschichte und die mitreißenden Songs entfalten unter freiem Himmel in der Abenddämmerung eine ganz magische Atmosphäre, perfekt, um für 2 Stunden komplett in eine andere Welt einzutauchen. Und dann haben wir noch ein bisschen Kino für euch, und zwar am Wasser im Hafengarten in Offenbach. Da startet heute das gemütliche Open-Air-Kino in die Saison. Gezeigt wird ein absoluter Feel-Good-Klassiker in der besten Kulisse. Packt euch eine Decke ein, schnappt euch ein kühles Getränk und genießt die laue Sommernacht, während die Skyline im Hintergrund funkelt. Ein perfektes Date für ein entspanntes Bergfest mitten im Rhein-Main-Gebiet. Im Hafen in Offenbach. Das Ganze startet heute um 21.30 Uhr. Und egal, was ihr macht, egal, was ihr tut, habt mega Spaß dabei.
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1: Heute wird es ein ganz entspannter Wettertag hier bei uns in Frankfurt. Ein Sonne-Wolken-Mix erwarten wir auch am Nachmittag dann bei Temperaturen bis 26 Grad. Die kommende Nacht wird schon mal wieder ein bisschen frischer als die letzten mit 14 Grad. Da kann man richtig schön durchlüften. Morgen, der Donnerstag, dann bei 28 Grad. Auch vormittags erstmal so wie heute. Der Nachmittag dann mit mehr Wolken und gegen Abend kann es dann auch ein bisschen regnen. Der Freitag dann recht sonnig bei 25 Grad. Auch der Samstag zum Start ins Wochenende wird sonnig bei 28 Grad.
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1: Hallo und einen schönen Vormittag auf die Straße, liebe Autofahrer. Kurzes Update aus der Radio Frankfurt Verkehrsredaktion. Aktuell alles ruhig, wir haben keine größeren Staus auf den Autobahnen und Bundesstraßen. Auch in der Frankfurter City, wenn ihr irgendwo drin steht, nach 3 bis 5 Minuten seid ihr da auf jeden Fall durch.
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1: Fahrt nicht so schnell. Aktuell in Frankfurt auf der Ludwig-Landmann-Straße in der 50er-Zone wird nämlich geblitzt. Und ein weiterer Blitzer, der steht momentan in der Eckenheimer Landstraße. Dort wird bei 30 geblitzt. Und wenn ihr noch was gesehen habt an Staus oder Blitzer, meldet's gerne unter WhatsApp 069 und dreimal die 669. Gute Fahrt!
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3: Ruhiger Handelsauftakt an der Frankfurter Börse zur Wochenmitte. Am Vormittag hat der DAX zunächst 0,1% auf 25.024 Punkte zugelegt. Nach den Gewinnen von gestern warten die Anleger nun auf neue US-Arbeitsmarktdaten morgen. Der amerikanische Sportartikelhersteller Nike rechnet mit fallenden, allenfalls stagnierenden Umsätzen. Das färbt hier auf Adidas und Puma ab, beide Aktien verlieren. Schwächer auch Hochtief die gestern so starke Siemens-Aktie und Vonovia. Verbessern können sich unter den 40 Standardwerten hingegen Rheinmetall, Airbus und Deutsche Telekom. Der Euro präsentiert sich am Vormittag wenig bewegt bei einem Dollar 14. Aus Frankfurt, Klaus Bente.
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0: Frankfurt. Wünsche euch einen schönen Vormittag. Andi Schmidt ist hier. Ihr kennt es ja vielleicht, wenn ihr mal so einen kleinen Zwischenstopp nach dem Einkauf im Sommer macht, nochmal in die Apotheke kurz rein oder zur Post. Und da steht der Einkauf dann bei über 30 Grad mal so im Auto rum. Und gerade im Sommer, da kann das zu Problemen werden. Denn im Alltagscheck geht es heute darum, wie Lebensmittel auch bei Hitze sicher nach Hause kommen.
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0: Max, welche Lebensmittel sind denn bei hohen Temperaturen besonders empfindlich?
2: Alles, was gekühlt werden muss. Fleisch, Fisch, Wurst, Milchprodukte oder auch frische Salate. Bei sommerlichen Temperaturen vermehren sich Keime deutlich schneller. Deshalb gilt, Kühlware möglichst zum Schluss einkaufen, direkt nach Hause fahren und für längere Wege am besten eine Kühltasche oder Kühlbox nutzen. So bleibt die Kühlkette möglichst erhalten.
0: Und zu Hause?
2: Kühlpflichtige Lebensmittel sollten möglichst sofort in den Kühlschrank. Tiefgekühltes kommt direkt ins Gefrierfach. Wenn Fleisch oder Milchprodukte längere Zeit warm geworden sind, sollte man lieber vorsichtig sein. Gerade Kinder, ältere Menschen oder Menschen mit geschwächten Immunsystemen reagieren empfindlicher auf verdorbene Lebensmittel. Im Zweifel gilt, lieber entsorgen als riskieren.
0: Danke für die Tipps, lieber Max. Und morgen schauen wir auf die Stromrechnung. Denn Ventilator oder Klimagerät laufen im Sommer oft stundenlang. Aber wie bleibt es kühl, ohne unnötig Strom zu verbrauchen?
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0: Gute zu euch nach Niederursel. 23 Grad haben wir bei euch vor der Haustür gemessen.
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2: Ich bin Ursula Winkler. Der Tankrabatt ist vorbei. Das könnte sich um 12 Uhr besonders bemerkbar machen, denn der Steuerrabatt ist zwar seit Mitternacht Geschichte, Preiserhöhungen sind aber nur mittags erlaubt. Offensichtlich haben aber viele Tankstellen die Preise zuletzt schon stark erhöht.
3: Viele Autofahrer haben die letzten Stunden des Tankrabatts noch genutzt. An manchen Tankstellen gab es teils riesige Schlangen. Der ADAC hält die aktuellen Preisaufschläge trotzdem für nicht gerechtfertigt. Die Ölpreise seien zuletzt gesunken. Trotzdem hätten die Mineralölkonzerne die höhere Steuer offenbar schon vor dem offiziellen Ende des Tankrabatts eingepreist. Das Bundeskartellamt hat angekündigt, überzogene Erhöhungen genau zu prüfen. Zoe Tassovali, Nachrichtenredaktion.
2: Rente, Steuern, Gesundheit, Pflege. Die schwarz-rote Bundesregierung will in dieser Woche ein großes Reformpaket schnüren. Dazu gibt es allerdings noch einige Streitthemen, die heute Abend im Koalitionsausschuss Thema werden.
4: Bei der Rente ist sich Schwarz-Rot weitgehend einig. Die Vorschläge der Rentenkommission sollen vollumfänglich umgesetzt werden. Und bei der Gesundheitsreform sollen die ersten Gesetze schon bis Jahresende fix sein. Streit gibt es dagegen noch bei den Themen Steuern und Arbeitszeit. Die SPD will kleinere Einkommen entlasten und dafür Gutverdiener ab 100.000 Euro und Erben stärker zur Kasse bitten, was die Union in der vorgeschlagenen Form ablehnt. CDU und CSU wollen den 8-Stunden-Arbeitstag dagegen mit einer Wochenarbeitszeit ablösen. Dagegen machen wiederum die Gewerkschaften mobil. Tanja Wagner, Nachrichtenredaktion.
2: Das Auswärtige Amt hat seine Reisewarnung für Russland wegen der verstärkten ukrainischen Drohnenangriffe massiv ausgeweitet. Gewarnt wird jetzt vor Reisen im ganzen Land. Bisher galt dies nur für die an die Ukraine angrenzenden Gebiete. Die Begründung, es sei mit erheblicher Gefährdung zu rechnen. Für deutsche Staatsangehörige und deutsch-russische Doppelstaatler bestehe außerdem die Gefahr willkürlicher Festnahmen. Etwa 30% der 25-Jährigen in Deutschland haben im vergangenen Jahr noch bei ihren Eltern gewohnt. Damit sei der Anteil etwas höher gewesen als in den Jahren davor, teilte das Statistische Bundesamt mit. Söhne leben demnach deutlich länger zu Hause als Töchter. 36% der Männer waren mit 25 Jahren noch nicht ausgezogen. Bei den Frauen waren es nur 23%.
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5: Mit Klaus Wente, guten Tag. Heute am frühen Morgen haben Unbekannte einen Geldautomaten in Niederroden in der Frankfurter Straße gesprengt. Der Automat befand sich dort in einer Bankfiliale, teilt die Polizei mit. Die Täter flüchteten anschließend mit einem dunklen Auto, wahrscheinlich einem Audi. Anwohner hatten einen lauten Knall gehört und die Polizei informiert. Ob und wie viel Geld die Automatensprenger erbeutet haben, ist derzeit noch nicht bekannt. Die Autobahn GmbH lässt in der Zeit von Freitag, 3. Juli ab ca. 16 Uhr bis Montag, 6. Juli ca. 5 Uhr sowie am darauffolgenden Wochenende auf der A5 in Fahrtrichtung Kassel zwischen dem Nordwestkreuz Frankfurt und dem Bad Homburger Kreuz den rechten Fahrstreifen instand setzen. Aufgrund von Spurrinnen und Beschädigungen des Fahrstreifens sind die Arbeiten erforderlich. Dabei müssen Autobahnspuren gesperrt werden. Es wird zu Verkehrsbehinderungen kommen, heißt es. Circa 200.000 Euro Sachschaden sind das Resultat eines Brandes in einer leerstehenden Klinik in Bad Sodensalmünster. Die Feuerwehr war mehrere Stunden mit der Eindämmung und Löschung des Brandes beschäftigt. Der Polizei liegen bereits erste Hinweise auf mögliche Tatverdächtige vor. Ein aufmerksamer Zeuge konnte kurze Zeit vor der Entstehung des Feuers zwei Jugendliche beobachten. Ob diese für den Brand verantwortlich sind, ist Bestandteil der nun eingeleiteten Ermittlungen.
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0: Heute wird es ein recht ruhiger Sommertag bei einem Sonnen-Wolken-Mix. Das Ganze bei 26 Grad hier bei uns in Frankfurt. Da kann man auch nochmal durchatmen, auch die kommende Nacht besonders. Da sollte man nochmal alle Fenster und Türen aufreißen. Es geht nämlich runter bis auf 14 Grad. Morgen der Donnerstag dann bei 28 Grad. Auch da erstmal ein Sonnen-Wolken-Mix. Zum Nachmittag kommen dann mehr Wolken rein, die zum Abend auch ein paar Schauer mit im Gepäck haben. 25 Grad werden es dann am Freitag und das Ganze recht sonnig. Genauso wie am Samstag. Samstag bei 28 Grad, da erwarten wir nämlich einen richtig schönen sonnigen Sommertag.
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0: Hallo und einen schönen Vormittag auf die Straße, liebe Autofahrer. Kurzes Update aus der Radio Frankfurt Verkehrsredaktion. Aktuell dicker Stau auf der A3 und zwar vom Frankfurter Kreuz bis zum Wiesbadener Kreuz übers Mönchhof 3 braucht ihr aktuell 54 Minuten länger. Und das war's auch schon. In der Frankfurter City haben wir nur kleine Staus, da seid ihr nach 2 bis 3 Minuten durch.
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0: Aktuell wird geblitzt zwischen dem Flughafen und Kelsterbach auf der Mörfelder Straße. Dort ist 50 erlaubt, hier bitte Fuß vom Gas. Dann haben wir die Eckenheimer Landstraße in Frankfurt. Dort in der 30er-Zone steht ein Blitzer und auch noch in der Ludwig-Landmann-Straße in der 50er. Und wenn ihr noch irgendwas habt für uns, Staus oder Blitzer, sagt uns Bescheid, schickt uns eine WhatsApp an die 069 und dreimal die 669. Gute Fahrt!
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0: Die Urlaubszeit hat begonnen. Nicht nur bei uns hier in Frankfurt und in Hessen, sondern auch in anderen Bundesländern sind schon Sommerferien. Und der Ärger, der geht schon mal nicht nur zu Hause los beim Pufferpacken, sondern auch am Flughafen, wenn man in langen Staus vor der Sicherheitskontrolle steht. Aber was wäre denn ein Tag hier bei Radio Frankfurt ohne Urlaubsheck? Ein schlechter Tag. Und deswegen haben wir gleich ein paar Tipps für euch, wie ihr ganz schnell an der Sicherheitskontrolle vorbeikommt. Jetzt machen wir erstmal Elton John zusammen mit Dua Lipa und Mental as Anything, die besten Hits aller Zeiten hier bei Radio Frankfurt. Und ich bin Andi Schmidt. Hi!

0: Ich wünsche euch einen schönen Mittwoch mit Elton und Dua Lipa. Hier ist Radio Frankfurt. Es könnte alles so schön sein. Der Urlaub hat angefangen. Man kommt am Flughafen an und blickt direkt auf eine gefühlt kilometerlange Schlange am Security-Check. Zack, Puls auf 180. Aber das muss nicht sein, denn wir sind mitten in unserer großen Urlaubsheckwoche. Und meine Kollegin Mathilda, die hat heute den ultimativen Tipp im Gepäck, wie ihr euch das lange Schlangestehen am Flughafen komplett spart. Mathilda, erzähl mal, wie kommen wir denn dieses Jahr stressfrei durch die Sicherheitskontrolle?
1: Die Lösung, die ist genial, aber viele kennen sie einfach noch nicht, die kostenlose Slot-Reservierung für die Sicherheitskontrolle. Fast alle großen deutschen Flughäfen wie Frankfurt mit Fraport, Smartrun, München oder Berlin, die bieten das mittlerweile an. Ihr könnt euch ganz einfach ein paar Tage vor dem Flug online ein festes 15-Minuten-Zeitfenster für die Security buchen. Und wenn ihr dann am Flughafen seid, geht ihr einfach am gesamten Stau vorbei durch ein extra Gate direkt zur Kontrolle. Das kostet keinen Cent, spart unendlich viel Zeit und die Urlaubsstimmung, die bleibt absolut gerettet.
0: Fraport Smart Run, das klingt wie ein neuer Marathon hier bei uns in Frankfurt. Das wird für meinen nächsten Abflug ab Frankfurt also direkt gebucht, das sage ich jetzt schon mal. Vorbeiziehen an der Warteschlange, das ist genau mein Ding. Morgen wird's übrigens richtig clever, da verraten wir euch nämlich, wie ihr euer Handgepäck im Flugzeug optimal schützt und Geld spart. Also bleibt cool, hier ist erstmal die perfekte Musik zum Entspannen hier bei Radio Frankfurt.

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1: Heute wird es ein ganz entspannter Wettertag hier bei uns in Frankfurt. Ein Sonne-Wolken-Mix erwarten wir auch am Nachmittag dann bei Temperaturen bis 26 Grad. Die kommende Nacht wird schon mal wieder ein bisschen frischer als die letzten mit 14 Grad. Da kann man richtig schön durchlüften. Morgen, der Donnerstag, dann bei 28 Grad. Auch vormittags erstmal so wie heute. Der Nachmittag dann mit mehr Wolken und gegen Abend kann es dann auch ein bisschen regnen. Der Freitag dann recht sonnig bei 25 Grad. Auch der Samstag zum Start ins Wochenende wird sonnig bei 28 Grad.
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1: Hallo und einen schönen Vormittag auf die Straße, liebe Autofahrer. Kurzes Update aus der Radio Frankfurt Verkehrsredaktion. Aktuell dicker Stau auf der A3 und zwar vom Frankfurter Kreuz bis zum Wiesbadener Kreuz übers Mönchhof 3 braucht ihr aktuell 54 Minuten länger. Und das war's auch schon. In der Frankfurter City haben wir nur kleine Staus, da seid ihr nach 2 bis 3 Minuten durch.
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1: Aktuell wird geblitzt zwischen dem Flughafen und Kelsterbach auf der Mörfelder Straße. Dort ist 50 erlaubt. Hier bitte Fuß vom Gas. Dann haben wir die Eckenheimer Landstraße in Frankfurt. Dort in der 30er-Zone steht ein Blitzer und auch noch in der Ludwig-Landmann-Straße in der 50er. Und wenn ihr noch irgendwas habt für uns, Staus oder Blitzer, sagt uns Bescheid. Schickt uns eine WhatsApp an die 069 und dreimal die 669. Gute Fahrt!
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1: 1. Juli 1991. PM Samson ist mit We Love to Love neu in den Charts. Philip Michael Samson wird 1960 in New York geboren. Er erlebt eine ganz normale Großstadtkindheit. Er spielt mit seinen Freunden im Central Park, erkundet die vielen Basketballplätze der Stadt und saugt das bunte Treiben in sich auf. Nach der Schule geht er zum Militär. Er möchte seinem Land dienen und als Soldat Karriere machen. Sein erster Einsatz ist dann, wie für viele Soldaten in Amerika, auch sein erstes Mal außerhalb der USA. Das erste Mal Europa sehen, Städte, die älter sind als die Vereinigten Staaten an sich. Er landet in Deutschland, genauer gesagt in Heidelberg. Die Stadt mit einer der ältesten Universitäten Deutschlands, mit einem Schloss reicher Geschichte, einer schönen Altstadt direkt am Neckar. Zuerst ist es ein regelrechter Kulturschock für ihn. Zum ersten Mal fällt ihm auf, wie laut in New York alles ist im Vergleich zu Heidelberg. Hier kommt er dann zur Ruhe und verliebt sich in die Stadt. Nach seiner Dienstzeit beim Militär bleibt er in Deutschland und zieht an die niederländische Grenze. Dort arbeitet er als DJ. 1991 kommt dann sein erster eigener Song und auch gleichzeitig sein größter Hit. We Love to Love.
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0: Gute zu euch nach Rödelheim. 24 Grad sind es momentan bei euch vor der Haustür.
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2: Ich bin Ursula Winkler. Der Tankrabatt ist vorbei und wirkt vereinzelt noch immer, denn der Steuerrabatt ist zwar seit Mitternacht Geschichte, Preiserhöhungen sind aber nur mittags erlaubt. Insgesamt zeigten sich heute bereits an vielen Tankstellen höhere Preise als zuletzt, obwohl der Morgen eigentlich zu den günstigsten Zeiten gehört. Für Superbenzin und Diesel wurden in der Regel Preise über 1,90 Euro pro Liter verlangt. Rente, Steuern, Gesundheit, Pflege. Die schwarz-rote Bundesregierung will in dieser Woche ein großes Reformpaket schnüren. Der Bundesverband der deutschen Industrie hat die Koalition wegen der Wirtschaftskrise aufgefordert, ein Paket für mehr Wachstum und Wettbewerbsfähigkeit zu liefern.
3: Die Industrie, Handwerksverbände, Start-ups, sie alle haben seit Jahren vor allem eine Forderung: bitte weniger Papierkram, weniger Anträge und bitte eine schnellere Bearbeitungszeit. Kurz, Bürokratieabbau. Und auch das ist ein Thema für die Bundesregierung. Sie will da liefern. Beim Koalitionsausschuss will Schwarz-Rot auch eine Reform der Einkommensteuer voranbringen. Um kleine und mittlere Einkommen zu entlasten, will die SPD unter anderem einen höheren Spitzensteuersatz. CDU und CSU passt das nicht. Lea Matschullat, Berlin.
2: Ab heute heißt die Unterstützung für Langzeitarbeitslose nicht mehr Bürgergeld, sondern Grundsicherung. Es treten auch deutlich schärfere Regeln für die Bezieher in Kraft.
4: Wer zumutbare Arbeit ablehnt, Fördermaßnahmen abbricht oder wiederholt Termine beim Jobcenter versäumt, muss mit drastischen Leistungskürzungen rechnen bis hin zur kompletten Einstellung aller Zahlungen. Außerdem muss ab jetzt jeder, der mehr als 15.000 Euro Vermögen angespart hat, dieses Geld zum Leben nutzen. Bislang galt im ersten Jahr eine Grenze von 40.000 Euro. Über die Höhe der Zahlungen wird politisch zwar diskutiert, vor allem aus der CDU und CSU kommen Forderungen, den Regelsatz zu kürzen, aber im Moment bleibt er unverändert bei 563 Euro für Alleinstehende. Uli Reitinger, Berlin.
2: Die Deutsche Bahn stattet ab sofort rund 2000 Mitarbeiterinnen und Mitarbeiter im Fernverkehr mit sogenannten Bodycams aus. Das umfasse etwa Zugbegleiterinnen und Zugbegleiter oder Beschäftigte in der Bordgastronomie, wie der Konzern mitteilte. Die Nutzung der Kameras bleibe freiwillig. So sollen die Mitarbeiter Übergriffe durch Fahrgäste besser dokumentieren können und ihre Sicherheit soll sich dadurch erhöhen.
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5: Mit Klaus Wente, guten Tag. Siemens investiert 300 Millionen Euro in Deutschland und schafft dabei 700 Arbeitsplätze bis 2030 in Rhein-Main, teilt der Konzern mit. Es geht unter anderem um die Erweiterung des Schaltanlagenwerks in Frankfurt und ein neues Zulieferwerk in Offenbach. Siemens investiert 300 Millionen Euro, um damit die Fertigung von Schlüsseltechnologien für die globale Energiewende und KI-Rechenzentren signifikant auszuweiten, heißt es. Eine Streife der Polizeistation Mörfelden-Walldorf hat gestern Abend in der Okrifteler Straße eine 62-jährige Autofahrerin gestoppt. Ein Atemalkoholtest ergab anschließend einen Wert von 2,6 Promille. Die Frau wurde daraufhin vorläufig festgenommen und musste für eine Blutentnahme mit auf die Wache. Sie wird sich nun in einem entsprechenden Ermittlungsverfahren wegen Trunkenheit am Steuer verantworten müssen.
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0: Heute Nachmittag gibt es einen Sonne-Wolken-Mix bei uns. Gegen Abend lösen sich auch dann die restlichen Wolken wieder auf hier in Frankfurt. 26 Grad werden es heute Nachmittag werden. Die kommende Nacht schön frisch bei 14 Grad. Der Donnerstag dann morgen am Vormittag, so wie heute mit einem Sonne-Wolken-Mix. Später dann mit Wolken und auch gegen Abend ein paar Regentropfen. Freitag dann sonnig bei 25 Grad und auch der Samstag wird sonnig bei 28 Grad.
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0: Hallo und einen schönen Mittag auf die Straße, liebe Autofahrer. Kurzes Update aus der Radio Frankfurt Verkehrsredaktion. Immer noch ein bisschen Stau auf der A3 zwischen Kelsterbach und dem Wiesbadener Kreuz. Da braucht ihr momentan noch 7 Minuten länger. Ansonsten in der Frankfurter City soweit alles ruhig und alles unter 5 Minuten, wenn ihr irgendwo drin steht.
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0: In der Eckenheimer Landstraße bei uns hier in Frankfurt in der 30er-Zone steht momentan ein Blitzer. Dann wurde es noch ein Blitzer gemeldet aus Steinheim, dort an der B45 direkt, da wo 60 erlaubt ist. Und wir haben in Hanau noch einen Blitzer gemeldet bekommen, und zwar Heusenstammer Weg in der 30er-Zone. Danke fürs Melden. Habt ihr auch noch was für uns, Staus oder Blitzer, dann schickt es uns per WhatsApp an die 069 und dreimal die 669. Gute Fahrt!
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0: Es ist Mittwochmittag, es ist Bergfest, das Wochenende steht vor der Tür, Ferienzeit, was will man denn eigentlich mehr? Ja, und für alle Daheimgebliebenen, die sich gerade überlegen, was könnte ich denn heute so alles machen, habe ich gleich die Event-Tipps für euch in wenigen Minuten. Erstmal Aha, The Sun Always Shines on TV und Bryan Adams mit Mel C, das sind die besten Hits aller Zeiten hier bei Radio Frankfurt. Andi Schmidt ist hier, hi!

0: Radio Frankfurt. Schönen Mittwochmittag euch.
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0: Wir haben die Wochenmitte erreicht und das wird heute auch ein absolut gigantischer Abend, denn die legendäre Crunchrocker von Pearl Jam, die sind auf ihrer Dark Matter World Tour und bringen heute Abend die Festhalle zum Beben. Macht euch gefasst auf die unverkennbare Stimme von Eddie Vedder, zeitlose Hymnen und eine Stadionatmosphäre, die euch garantiert Gänsehaut verpassen wird. Schnappt euch eure Konzertbuddies für dieses absoluten Mega-Highlight in der Festhalle heute ab 19.30 Uhr. Lust auf ein ganz besonderes Highlight vor den Toren der Stadt? Da ist nämlich in der wunderschönen historischen Wasserburg in Bad Vilbel heute Abend die weltberühmte Rockoper Jesus Christ Superstar von Andrew Lloyd Webber auf dem Spielplan. Die packende Geschichte und die mitreißenden Songs entfalten unter freiem Himmel in der Abenddämmerung eine ganz magische Atmosphäre, perfekt, um für 2 Stunden komplett in eine andere Welt einzutauchen. Und dann haben wir noch ein bisschen Kino für euch, und zwar am Wasser im Hafengarten in Offenbach. Da startet heute das gemütliche Open-Air-Kino in die Saison. Gezeigt wird ein absoluter Feel-Good-Klassiker in der besten Kulisse. Packt euch eine Decke ein, schnappt euch ein kühles Getränk und genießt die laue Sommernacht, während die Skyline im Hintergrund funkelt. Ein perfektes Date für ein entspanntes Bergfest mitten in Rhein-Main-Gebiet. Im Hafen in Offenbach. Das Ganze startet heute um 21:30 Uhr. Und egal, was ihr macht, egal, was ihr tut, habt mega Spaß dabei.
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1: Heute Nachmittag wird es recht sonnig werden. Ein paar schöne Wetterwolken sind noch unterwegs. Sie lösen sich aber dann bis zum Abend auf. Bei 26 Grad hier bei uns in Frankfurt. Morgen der Donnerstag bei 28 Grad. Fängt erstmal sonnig an. Gegen Nachmittag kommt dann Wind auf, der dann Wolken reinziehen lässt und auch gegen Abend ein paar Regentropfen mit dem Gepäck haben wird. Der Freitag bei 25 Grad wird dann wieder sonniger und am Samstag bei 28 Grad gibt es einen lupenreinen Sommertag ohne Wolken.
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1: Hallo und einen schönen Mittag auf die Straße, liebe Autofahrer. Kurzes Update aus der Radio Frankfurt Verkehrsredaktion. Immer noch ein bisschen Stau auf der A3 zwischen Kelsterbach und dem Wiesbadener Kreuz. Da braucht ihr momentan noch 7 Minuten länger. Ansonsten in der Frankfurter City soweit alles ruhig und alles unter 5 Minuten, wenn ihr irgendwo drin steht.
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1: In der Eckenheimer Landstraße bei uns hier in Frankfurt in der 30er-Zone steht momentan ein Blitzer. Dann wurde es noch ein Blitzer gemeldet aus Steinheim, dort an der B45 direkt, da wo 60 erlaubt ist. Und wir haben in Hanau noch einen Blitzer gemeldet bekommen, und zwar Heusenstammer Weg in der 30er-Zone. Danke fürs Melden. Habt ihr auch noch was für uns, Staus oder Blitzer, dann schickt es uns per WhatsApp an die 069 und dreimal die 669. Gute Fahrt!
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0: Musik von Faith Hill und Diskiss, das sind sie, die besten Hits aller Zeiten hier bei Radio Frankfurt. Andi Schmidt ist hier und gleich habe ich Milo für euch. Vorher aber unser Schlauermacher Michael Corneli und der schwebt heute im siebten Himmel.
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2: Ach, sich endlich mal wieder wie im siebten Himmel fühlen. Oder wie auf Wolke 7 schweben. Verrücktes Bild. Oder geht wahrscheinlich tatsächlich zurück auf Aristoteles, den großen Philosophen der griechischen Antike, der nämlich die sieben Sphären des Himmels eingeteilt hat und in jeder Sphäre ist ein Planet. Und tatsächlich gibt es sieben sichtbare Planeten, die natürlich mit der Erde gemeinsam die Sonne umkreisen. Da lag das also nahe daran zu glauben. Und so dachte man eben, dass jenseits des siebten Planeten sich die Sphäre der allgemeinen und absoluten Glückseligkeit befindet. Und daher kommt das Bild vom siebten Himmel. Wem das nicht reicht, der muss in den Iran, nämlich in die Stadt Isfahan. Da gibt es einen Palast des Schah und der heißt Hasht, der achte Himmel. Da seht ihr also, es gibt doch noch irgendwo eine Steigerung des Ganzen. Viel Spaß euch im siebten oder im achten Himmel oder wo immer ihr euch hatte gerade befindet, sagt der Schlauermacher.
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0: Gute zu euch nach Bergen-Enkheim. 25 Grad haben wir aktuell bei euch vor der Haustürgemesse.
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2: Ich bin Ursula Winkler. Der Tankrabatt ist vorbei und wirkt vereinzelt noch immer, denn der Steuerrabatt ist zwar seit Mitternacht Geschichte, Preiserhöhungen sind aber nur mittags erlaubt. Insgesamt zeigten sich heute bereits an vielen Tankstellen höhere Preise als zuletzt, obwohl der Morgen eigentlich zu den günstigsten Zeiten gehört. Für Superbenzin und Diesel wurden in der Regel Preise über 1,90 Euro pro Liter verlangt. Rente, Steuern, Gesundheit, Pflege. Die schwarz-rote Bundesregierung will in dieser Woche ein großes Reformpaket schnüren. Der Bundesverband der deutschen Industrie hat die Koalition wegen der Wirtschaftskrise aufgefordert, ein Paket für mehr Wachstum und Wettbewerbsfähigkeit zu liefern.
3: Die Industrie, Handwerksverbände, Start-ups, sie alle haben seit Jahren vor allem eine Forderung: bitte weniger Papierkram, weniger Anträge und bitte eine schnellere Bearbeitungszeit. Kurz Bürokratieabbau. Und auch das ist ein Thema für die Bundesregierung. Sie will da liefern. Beim Koalitionsausschuss will Schwarz-Rot auch eine Reform der Einkommensteuer voranbringen. Um kleine und mittlere Einkommen zu entlasten, will die SPD unter anderem einen höheren Spitzensteuersatz. CDU und CSU passt das nicht. Lea Matschullat, Berlin.
2: Ab heute heißt die Unterstützung für Langzeitarbeitslose nicht mehr Bürgergeld, sondern Grundsicherung. Es treten auch deutlich schärfere Regeln für die Bezieher in Kraft.
4: Wer zumutbare Arbeit ablehnt, Fördermaßnahmen abbricht oder wiederholt Termine beim Jobcenter versäumt, muss mit drastischen Leistungskürzungen rechnen bis hin zur kompletten Einstellung aller Zahlungen. Außerdem muss ab jetzt jeder, der mehr als 15.000 Euro Vermögen angespart hat, dieses Geld zum Leben nutzen. Bislang galt im ersten Jahr eine Grenze von 40.000 Euro. Über die Höhe der Zahlungen wird politisch zwar diskutiert, vor allem aus der CDU und CSU kommen Forderungen, den Regelsatz zu kürzen, aber im Moment bleibt er unverändert bei 563 Euro für Alleinstehende. Uli Reitinger, Berlin.
2: Die Deutsche Bahn stattet ab sofort rund 2000 Mitarbeiterinnen und Mitarbeiter im Fernverkehr mit sogenannten Bodycams aus. Das umfasse etwa Zugbegleiterinnen und Zugbegleiter oder Beschäftigte in der Bordgastronomie, wie der Konzern mitteilte. Die Nutzung der Kameras bleibe freiwillig. So sollen die Mitarbeiter Übergriffe durch Fahrgäste besser dokumentieren können und ihre Sicherheit soll sich dadurch erhöhen.
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5: Mit Klaus Wente, guten Tag. Siemens investiert 300 Millionen Euro in Deutschland und schafft dabei 700 Arbeitsplätze bis 2030 in Rhein-Main, teilt der Konzern mit. Es geht unter anderem um die Erweiterung des Schaltanlagenwerks in Frankfurt und ein neues Zulieferwerk in Offenbach. Siemens investiert 300 Millionen Euro, um damit die Fertigung von Schlüsseltechnologien für die globale Energiewende und KI-Rechenzentren signifikant auszuweiten, heißt es. Eine Streife der Polizeistation Mörfelden-Walldorf hat gestern Abend in der Okrifteler Straße eine 62-jährige Autofahrerin gestoppt. Ein Atemalkoholtest ergab anschließend einen Wert von 2,6 Promille. Die Frau wurde daraufhin vorläufig festgenommen und musste für eine Blutentnahme mit auf die Wache. Sie wird sich nun in einem entsprechenden Ermittlungsverfahren wegen Trunkenheit am Steuer verantworten müssen.
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0: Heute Nachmittag gibt es einen Sonne-Wolken-Mix bei uns. Gegen Abend lösen sich auch dann die restlichen Wolken wieder auf hier in Frankfurt. 26 Grad werden es heute Nachmittag werden. Die kommende Nacht schön frisch bei 14 Grad. Der Donnerstag dann morgen am Vormittag, so wie heute mit einem Sonne-Wolken-Mix. Später dann mit Wolken und auch gegen Abend ein paar Regentropfen. Freitag dann sonnig bei 25 Grad und auch der Samstag wird sonnig bei 28 Grad.
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0: Hallo und einen schönen Mittag auf die Straße, liebe Autofahrer. Hier ist ein kurzes Update für euch aus der Radio Frankfurt Verkehrsredaktion. Alles ruhig momentan, keine größeren Staus auf den Autobahnen und Bundesstraßen. Auch in der Frankfurter City sind wir momentan bei unter 5 Minuten, wenn ihr irgendwo drin steht.
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0: Fahrt nicht zu schnell. Aktuell in Frankfurt auf der Ludwig-Landmann-Straße in der 50er-Zone wird nämlich geblitzt. Und ein weiterer Blitzer, der steht momentan in der Eckenheimer Landstraße. Dort wird bei 30 geblitzt. Und wenn ihr noch was gesehen habt an Staus oder Blitzer, meldet's gerne unter WhatsApp 069 und dreimal die 669. Gute Fahrt!
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0: Den Namen Hendrik Heim, der sagt euch wahrscheinlich noch überhaupt nichts, oder? Das wird sich jetzt ganz schnell ändern, denn Hendrik wird ein Jahr lang durch Hessen fahren. Ja, und zwar mit unserer Begleitung. Hendriks Hessentour nennt das Ganze sich und er möchte in der Zeit 421 Kommunen besuchen. Wer er ist und wie er da drauf kommt, das erzählt er uns jetzt gleich in wenigen Minuten. Vorher die besten Hits aller Zeiten von Nico Santos und ich habe Modern Talking für euch mit Brother Louis. Andi Schmidt ist hier. Hi.

0: besten Hits aller Zeiten. Die gibt's bei uns hier bei Radio Frankfurt gleich mit Eagle Eye Cherry. Er heißt Hendrik. Er kommt aus Idstein und er hat eine große Reise vor, nämlich Hendriks Hessentour. Er wird jetzt ein Jahr lang in Hessen unterwegs sein und alle 421 Kommunen besuchen. Das hat er sich vorgenommen. Und wir von Radio Frankfurt, wir werden ihn in diesem Jahr begleiten und auch regelmäßig hören, wen er trifft, welche Geschichten er erlebt und besonders, wo er auch schläft. Und lieber Hendrik, über dich wollen wir natürlich auch ein bisschen was wissen. Wer bist du eigentlich? Erzähl mal.
1: Ja, ich bin Hendrik, 19 Jahre alt. Ich habe frisch Abi gemacht und das wird jetzt quasi mein Jahr zwischen Schule und Studium. Und ich habe richtig Bock auf Journalismus. Muss ich wirklich sagen, das ist mein absoluter Lebenstraum, das machen zu dürfen. Ich gehe super gerne raus, treffe Menschen, schreibe darüber oder produziere Radiobeiträge, jetzt für Radio Frankfurt. Und ich habe mir mal überlegt, was kann man denn machen, was uns gerade zumindest so ein bisschen hilft aus dieser Resignation, aus dieser richtig miesen Laune überall. Man dachte mir, ja, das Projekt, das könnte ganz cool dafür sein.
0: Ja, wie bist du denn drauf gekommen und warum machst du das?
1: Weil ich glaube, wir haben alle schlechte Laune gerade und überall hören wir schlechte Nachrichten. Und es ist Zeit für einen Gegentrend, also mal für jemanden, der ja durch die Lande fährt und schaut, wo läuft's eigentlich? Wo sind denn noch Menschen, die nicht resignieren, sondern die sich engagieren und die einfach weitermachen? Das will ich machen in jeder Stadt und Gemeinde und mein Ziel ist es oder meine Vision, das gibt's auch überall. Also überall sind so Menschen, die sich seit 30 Jahren im Verein engagieren, die sich im Jugendparlament engagieren oder die einfach da eine Metzgerfiliale haben, wo schon längst gar nichts mehr ist. Und deswegen von der 1000-Seelen-Gemeinde bis Frankfurt, alle Städte, alle Kommunen will ich abfahren.
0: Hendrik Heim, er ist ab heute unterwegs durch Hessen ein ganzes Jahr lang und wir von Radio Frankfurt werden ihn begleiten und werden immer mal wieder zu ihm schalten und immer mal wieder ein paar tolle Storys erleben. Ich drück dir die Daumen, lieber Hendrik, und komm gut überall da an, wo du ankommen möchtest.

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1: Heute Nachmittag wird es recht sonnig werden. Ein paar schöne Wetterwolken sind noch unterwegs. Sie lösen sich aber dann bis zum Abend auf. Bei 26 Grad hier bei uns in Frankfurt. Morgen der Donnerstag bei 28 Grad. Fängt erstmal sonnig an. Gegen Nachmittag kommt dann Wind auf, der dann Wolken reinziehen lässt und auch gegen Abend ein paar Regentropfen mit dem Gepäck haben wird. Der Freitag bei 25 Grad wird dann wieder sonniger und am Samstag bei 28 Grad gibt es einen lupenreinen Sommertag ohne Wolken.
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1: Hallo und einen schönen Mittag auf die Straße, liebe Autofahrer. Hier ist ein kurzes Update für euch aus der Radio Frankfurt Verkehrsredaktion. Alles ruhig momentan, keine größeren Staus auf den Autobahnen und Bundesstraßen. Auch in der Frankfurter City sind wir momentan bei unter 5 Minuten, wenn ihr irgendwo drin steht.
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1: Fahrt nicht so schnell. Aktuell in Frankfurt auf der Ludwig-Landmann-Straße in der 50er-Zone wird nämlich geblitzt. Und ein weiterer Blitzer, der steht momentan in der Eckenheimer Landstraße. Dort wird bei 30 geblitzt. Und wenn ihr noch was gesehen habt an Staus oder Blitzer, meldet's gerne unter WhatsApp 069 und dreimal die 669. Gute Fahrt.
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Gute Laune mit Herbert Grönemeyer und Mambo. Da sind sie, die besten Hits aller Zeiten. Und die gibt es hier bei uns bei Radio Frankfurt. Gleich Sabrina Carpenter. Außerdem freuen wir uns auf Eric Carmen und Hungry Eyes. Danke fürs Einschalten.

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0: Gute zu euch nach Nied. Aktuell sind 26 Grad bei euch vor der Haustür.
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2: Ich bin Thomas Bliskin. Die Spitzen von Union und SPD kommen heute zu den möglicherweise entscheidenden Beratungen über ihr Reformpaket zusammen. Im Koalitionsausschuss wird es unter anderem um Steuerentlastungen kleiner und mittlerer Einkommen, Arbeitsmarktreformen und Bürokratieabbau gehen.
3: Die Industrie, Handwerksverbände, Start-ups, sie alle haben seit Jahren vor allem eine Forderung: bitte weniger Papierkram, weniger Anträge und bitte eine schnellere Bearbeitungszeit. Kurz Bürokratieabbau. Und auch das ist ein Thema für die Bundesregierung, sie will da liefern. Beim Koalitionsausschuss will Schwarz-Rot auch eine Reform der Einkommensteuer voranbringen. Um kleine und mittlere Einkommen zu entlasten, will die SPD unter anderem einen höheren Spitzensteuersatz. CDU und CSU passt das nicht. Lea Matschullert, Berlin.
2: Das Auswärtige Amt hat seine Reisewarnung für Russland angesichts der verstärkten ukrainischen Drohnenangriffe massiv ausgeweitet. Gewarnt wird jetzt vor Reisen im ganzen Land. Bisher galt das nur für die an die Ukraine angrenzenden Gebiete. Begründet wird dieser Schritt damit, dass in ganz Russland mit erheblicher Gefährdung durch Drohnen bzw. Trümmerteilen von Drohnen zu rechnen sei. Für deutsche Staatsangehörige bestehe zudem die Gefahr willkürlicher Festnahmen. Noch nie waren die Ozeane im Juni so warm. Die Oberflächentemperatur der Weltmeere hat zum Sommerbeginn einen neuen Rekord erreicht. Das haben die Experten des EU-Klimadienstes Copernicus und des Copernicus-Meeresdienstes gemessen.
4: Etwa 21 Grad Wassertemperatur haben die Experten gemessen. Die Adria, das Mittelmeer, wird sich in diesem Sommer für viele Urlauber wohl anfühlen wie eine Badewanne. Zumal in den kommenden Monaten wohl weitere Rekorde gebrochen werden. Grund für die Erwärmung sei der Klimawandel und das Klimaphänomen El Niño, so die Fachleute. Und das bedeutet auch, möglicherweise wird es häufiger Starkregen geben, Sturm und Überschwemmungen. Claudia Wächter, Nachrichtenredaktion.
2: Und zum Fußball. Bundestrainer Julian Nagelsmann ist nach dem Aus bei der WM kommentarlos nach Deutschland zurückgekehrt. Am Flughafen München verließ der 38-Jährige das Gebäude bei strömendem Regen durch einen Hinterausgang an einem Dutzend Journalisten vorbei, die vergeblich auf eine Stellungnahme warteten. Fans waren nicht gekommen.
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5: Ich bin Klaus Wente, guten Tag. Erstmals ist synthetischer Flugkraftstoff aus dem Industriepark Frankfurt-Höchst in einem regulären Passagierflugzeug eingesetzt worden. Das synthetische Kerosin kam auf einem KLM-Flug von Amsterdam nach Hamburg zum Einsatz. Dass synthetischer Flugkraftstoff aus Hessen erstmals im regulären Flugbetrieb eingesetzt wird und zugleich die weltweit erste Anlage dieser Art in Frankfurt-Höchst steht, zeigt eindrucksvoll, welches Potenzial in unserem Industriestandort steckt, sagte dazu Verkehrsminister KW Mansouri. Gestern Abend kollidierten in Babenhausen ein Auto und ein E-Scooter. Dabei wurde ein Kind auf dem E-Scooter verletzt. Ersten Ermittlungen zufolge geriet ein Mann aus Babenhausen mit seinem PKW aus bisher ungeklärter Ursache auf die Gegenfahrbahn. Es kam zum Zusammenstoß mit einem 6-jährigen Kind auf einem E-Scooter, teilt die Polizei mit. Das Kind wurde schwer verletzt in ein Krankenhaus gebracht.
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0: Heute Nachmittag gibt es einen Sonne-Wolken-Mix bei uns. Gegen Abend lösen sich auch dann die restlichen Wolken wieder auf hier in Frankfurt. 26 Grad werden es heute Nachmittag werden. Die kommende Nacht schön frisch bei 14 Grad. Der Donnerstag dann morgen am Vormittag, so wie heute mit einem Sonne-Wolken-Mix. Später dann mit Wolken und auch gegen Abend ein paar Regentropfen. Freitag dann sonnig bei 25 Grad und auch der Samstag wird sonnig bei 28 Grad.
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0: Hallo und einen schönen Nachmittag auf die Straße, liebe Autofahrer. Hier ist das Neueste aus der Radio Frankfurt Verkehrsredaktion. Aktuell keine größeren Staus auf den Autobahnen und Bundesstraßen hier bei uns. Auch in der Frankfurter City ist alles gechillt momentan. Keine größeren Staus, über 5 Minuten. Ihr kommt hoffentlich überall gut und sicher durch.
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0: Aktuell wird geblitzt zwischen dem Flughafen und Kelsterbach auf der Mörfelder Straße. Dort ist 50 erlaubt. Hier bitte Fuß vom Gas. Dann haben wir die Eckenheimer Landstraße in Frankfurt. Dort in der 30er-Zone steht ein Blitzer. Und auch noch in der Ludwig-Landmann-Straße in der 50er. Wenn ihr noch irgendwas habt für uns, Staus oder Blitzer, sagt uns Bescheid. Schickt uns eine WhatsApp an die 069 und dreimal die 669. Gute Fahrt!
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0: Einige sind schon im Urlaub, andere sind urlaubsreif und viele vielleicht schon auf dem Weg Richtung Flughafen. Und das, was am meisten nervt, nachdem das Gepäck abgegeben ist, ist ja meistens die Sicherheitskontrolle. Aber wir wären nicht Radio Frankfurt, wenn wir nicht den absoluten Flughafen-Hack hätten, wie es ganz schnell an der Sicherheitskontrolle vorbeigeht. Darüber sprechen wir jetzt gleich in wenigen Minuten. Vorher Miami Sound Machine und die Fugees, da sind sie, die besten Hits aller Zeiten. Und die gibt's hier bei Radio Frankfurt. Anni Schmidt ist hier. Hi.

0: 80er und 90er Jahren war diese Nummer von Miami Sound Machine und Bad Boy eine richtig coole Laufstegnummer. Da war jeder Modenschau, ist es irgendwie hoch und runter gelaufen. Hier ist Radio Frankfurt. Schönen Nachmittag euch. Es könnte alles so schön sein. Der Urlaub hat angefangen, man kommt am Flughafen an und blickt direkt auf eine gefühlt kilometerlange Schlange am Security-Check. Zack, Puls auf 180. Aber das muss nicht sein, denn wir sind mitten in unserer großen Urlaubsheckwoche und meine Kollegin Mathilda, die hat heute den ultimativen Tipp im Gepäck, wie ihr euch das lange Schlangestehen am Flughafen komplett spart. Mathilda, erzähl mal, wie kommen wir denn dieses Jahr stressfrei durch die Sicherheitskontrolle?
1: Die Lösung, die ist genial, aber viele kennen sie einfach noch nicht, die kostenlose Slot-Reservierung für die Sicherheitskontrolle. Fast alle großen deutschen Flughäfen wie Frankfurt mit Fraport, Smartrun, München oder Berlin, die bieten das mittlerweile an. Ihr könnt euch ganz einfach ein paar Tage vor dem Flug online ein festes 15-Minuten-Zeitfenster für die Security buchen. Und wenn ihr dann am Flughafen seid, geht ihr einfach am gesamten Stau vorbei durch ein extra Gate direkt zur Kontrolle. Das kostet keinen Cent, spart unendlich viel Zeit und die Urlaubsstimmung, die bleibt absolut gerettet.
0: Fraport Smart Run, das klingt wie ein neuer Marathon hier bei uns in Frankfurt. Das wird für meinen nächsten Abflug ab Frankfurt also direkt gebucht, das sage ich jetzt schon mal. Vorbeiziehen an der Warteschlange, das ist genau mein Ding. Morgen wird's übrigens richtig clever, da verraten wir euch nämlich, wie ihr euer Handgepäck im Flugzeug optimal schützt und Geld spart. Also bleibt cool, hier ist erstmal die perfekte Musik zum Entspannen hier bei Radio Frankfurt.

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1: Heute Nachmittag wird es recht sonnig werden. Ein paar schöne Wetterwolken sind noch unterwegs. Sie lösen sich aber dann bis zum Abend auf bei 26 Grad hier bei uns in Frankfurt. Morgen der Donnerstag bei 28 Grad. Fängt erstmal sonnig an. Gegen Nachmittag kommt dann Wind auf, der dann Wolken reinziehen lässt und auch gegen Abend ein paar Regentropfen mit im Gepäck haben wird. Der Freitag bei 25 Grad wird dann wieder sonniger und am Samstag bei 28 Grad gibt es einen lupenreinen Sommertag ohne Wolken.
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1: Hallo und einen schönen Nachmittag auf die Straße, liebe Autofahrer. Hier ist das Neueste aus der Radio Frankfurt Verkehrsredaktion. Aktuell keine größeren Staus auf den Autobahnen und Bundesstraßen hier bei uns. Auch in der Frankfurter City ist alles gechillt momentan. Keine größeren Staus, über 5 Minuten. Ihr kommt hoffentlich überall gut und sicher durch.
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1: Aktuell wird geblitzt zwischen dem Flughafen und Kelsterbach auf der Mörfelder Straße. Dort ist 50 erlaubt. Hier bitte Fuß vom Gas. Dann haben wir die Eckenheimer Landstraße in Frankfurt. Dort in der 30er-Zone steht ein Blitzer und auch noch in der Ludwig-Landmann-Straße in der 50er. Wenn ihr noch irgendwas habt für uns, Staus oder Blitzer, sagt uns Bescheid, schickt uns eine WhatsApp an die 069 und dreimal die 669. Gute Fahrt!
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3: Am Nachmittag liegt am deutschen Aktienmarkt der DAX über der 25.000-Punkte-Marke. Zum Himmelstürmer wird der DAX damit aber noch nicht. Das Börsenbarometer steigt zunächst um überschaubare 0,1% auf 25.018 Punkte. Nachdem die Rheinmetall-Aktie zuletzt deutlich gefallen war, nutzen die Anleger das abgeschwächte Kursniveau zum Wiedereinstieg. Rheinmetall klettert um vorerst 4,5%. Ganz oben im DAX notieren auch Airbus und Deutsche Telekom mit Aufschlägen. Auf dem absteigenden Ast befinden sich dagegen Zalando, Vonovia und Adidas. Der Euro bleibt am Nachmittag mit einem Dollar 13,95 auf seinem bekannten Niveau in dieser Woche. Aus Frankfurt, Klaus Bente.
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1: 1. Juli 2002. Christina Milian steigt mit When You Look At Me in die Charts ein. Die Geschichte von diesem Song geht ziemlich weit in die Jugend von Christina zurück, erzählt sie in einem Interview. Sie ist damals in der High School und bekommt das Gefühl, dass die Leute dort versuchen, sie in eine Schublade zu stecken. So nach dem Motto, guck mal, wer da wieder kommt, das aufgetakelte Mädchen, die denkt sich sicher, sie wäre was ganz Besonderes. Dabei kannten diese Leute sie überhaupt nicht. In When You Look At Me will sie später also damit aufräumen, dass man Leute nur durch ihr Äußeres beurteilt. Sie sagt, sieh genau hin, denn im ersten Moment könnte ich für dich alles sein. Eine Betrügerin zum Beispiel oder auch deine zukünftige Ehefrau. Weißt du es in dem Moment, in dem du mich zum ersten Mal siehst? Und damit sendet Christina eine wertvolle Message raus. Gegen Oberflächlichkeit, für mehr Tiefe. Tell me.

0: Die besten Hits aller Zeiten, die spielen wir hier bei Radio Frankfurt. Und auch Marc Moosbrugger hat richtig coole Songs mit im Gepäck. Der übernimmt jetzt gleich ab 15 Uhr. Und ich wünsche euch noch einen tollen Nachmittag. Und wenn ihr Bock habt, hören wir uns morgen wieder ab 10. Andi Schmidt, macht's gut.
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0: Das ist echt so Sommer, wie ich ihn mag. Schönen Nachmittag wünsche ich euch an diesem Mittwoch mit Reggae Pop von Jimmy Cliff in der nächsten Stunde. I Can See Clearly Now und freut euch auch auf eine Rocknummer von R.E.M. Das sind die besten Hits aller Zeiten bei Radio Frankfurt und das ist die aktuelle Frankfurt-Temperatur aus Bockenheim vom Markus-Krankenhaus. Hier messen wir im Moment 26 Grad.
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2: Ich bin Thomas Bleskin. Mit der heutigen Mittagserhöhung haben die Spritpreise die Marke von 2 Euro je Liter deutlich überschritten. Nach Angaben des ADAC kostet Super E10 im bundesweiten Durchschnitt jetzt 2,15 Euro pro Liter, Diesel 2,11 Euro. Damit liegen die Preise nach dem Auslaufen des Tankrabatts deutlich über dem Niveau der vergangenen Wochen.
3: Genau damit hatten viele Autofahrer gerechnet. Eine Überraschung war das also nicht. Und viele sind am späten Vormittag noch einmal schnell an die Zapfsäule gerollt. Zum Last-Minute-Tanken nach dem Motto mitnehmen, was geht. Auch der ADAC hatte einen Preisanstieg vorhergesagt und Tankstellenbetreiber kritisiert. Denn die hatten bereits gestern die Preise erhöht, als in vielen Tanks noch günstig versteuerter Kraftstoff war. Claudia Wächter, Nachrichtenredaktion.
2: Von den Beratungen des Koalitionsausschusses hat sich Bundeskanzler Merz zuversichtlich über eine Einigung auf ein Reformpaket gezeigt. Ziel sei es, die Wettbewerbsfähigkeit der Wirtschaft zu stärken und Investitionen sowie den privaten Konsum anzukurbeln, so der Kanzler. CDU, CSU und SPD wollen dazu heute im Kanzleramt beraten.
4: Die Industrie, Handwerksverbände, Start-ups, sie alle haben seit Jahren vor allem eine Forderung: bitte weniger Papierkram, weniger Anträge und bitte eine schnellere Bearbeitungszeit. Kurz, Bürokratieabbau. Und auch das ist ein Thema für die Bundesregierung. Sie will da liefern. Beim Koalitionsausschuss will Schwarz-Rot auch eine Reform der Einkommensteuer voranbringen. Um kleine und mittlere Einkommen zu entlasten, will die SPD unter anderem einen höheren Spitzensteuersatz. CDU und CSU passt das nicht. Lea Matschullert, Berlin.
2: Das Auswärtige Amt hat seine Reisewarnung für Russland angesichts der verstärkten ukrainischen Drohnenangriffe massiv ausgeweitet. Gewarnt wird jetzt vor Reisen im ganzen Land. Bisher galt das nur für die an die Ukraine angrenzenden Gebiete. Begründet wird dieser Schritt damit, dass in ganz Russland mit erheblicher Gefährdung durch Drohnen bzw. Trümmerteilen von Drohnen zu rechnen sei. Bundestrainer Julian Nagelsmann ist nach dem Aus bei der Fußball-WM kommentarlos nach Deutschland zurückgekehrt. Am Flughafen München verließ der 38-Jährige das Gebäude bei strömendem Regen durch einen Hinterausgang an einem Dutzend Journalisten vorbei, die vergeblich auf eine Stellungnahme warteten. Fans waren nicht gekommen.
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5: Ich bin Klaus Wente, guten Tag. Erstmals ist synthetischer Flugkraftstoff aus dem Industriepark Frankfurt-Höchst in einem regulären Passagierflugzeug eingesetzt worden. Das synthetische Kerosin kam auf einem KLM-Flug von Amsterdam nach Hamburg zum Einsatz. Dass synthetischer Flugkraftstoff aus Hessen erstmals im regulären Flugbetrieb eingesetzt wird und zugleich die weltweit erste Anlage dieser Art in Frankfurt-Höchst steht, zeigt eindrucksvoll, welches Potenzial in unserem Industriestandort steckt, sagte dazu Verkehrsminister KW Mansouri. Gestern Abend kollidierten in Babenhausen ein Auto und ein E-Scooter. Dabei wurde ein Kind auf dem E-Scooter verletzt. Ersten Ermittlungen zufolge geriet ein Mann aus Babenhausen mit seinem PKW aus bisher ungeklärter Ursache auf die Gegenfahrbahn. Es kam zum Zusammenstoß mit einem 6-jährigen Kind auf einem E-Scooter, teilt die Polizei mit. Das Kind wurde schwer verletzt in ein Krankenhaus gebracht.
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0: Heute Nachmittag hat die Sonne ganz klar die Oberhand. Es sind nur wenige lockere Wolken am Himmel unterwegs. Und dazu schaffen wir an die 27 Grad. Das Regenrisiko liegt gerade mal bei 20%. Also meistens bleibt es trocken. Und der Radio Frankfurt Wettertrend für die kommenden Tage. Der Sommer bleibt uns treu. Morgen am Donnerstag mit 28 Grad und einem Mix aus Sonne und Wolken noch ein Stückchen wärmer. Freitag, da atmen wir bei sonnigen 26 Grad kurz durch, bevor das Wochenende dann wieder voll auftritt. Samstag, Sonntag strahlend sonnig. Und 28 bis 30 Grad.
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0: Euer Update hier um kurz nach drei aus der Radio Frankfurt Verkehrsredaktion mit der A3 Frankfurt-Würzburg. Zwischen Frankfurt-Süd und Obertshausen nach einem Unfall mit zwei Pkw und einem Lkw braucht ihr hier über eine Stunde länger. Da ist nur der linke Fahrstreifen frei. Stau auch deswegen auf der B459, also zwischen der Autobahn und Dietzenbach. Seid vorsichtig und kommt sicher an euer Ziel.
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0: Im Moment ein Blitzer in der Innenstadt, in der Kurt-Schumacher-Straße. Es blitzt aber auch in Steinbach und zwar in der Bahnstraße. Und Radio Frankfurt-Hörerin Mareike, die ist gerade durch Offenbach-Waldheim gefahren und hat in der Mülheimer Straße einen Blitzer entdeckt und gemeldet. Vielen Dank dafür. Wenn ihr noch Staus oder Blitzer habt, 069, dreimal die 669, ruft an oder schickt gerne eine WhatsApp als Sprachnachricht.
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0: Ein Kultsong aus den 80ern direkt. Men Without Hats und Safety Dance an eurem Mittwochnachmittag. Ich bin Marc Moosbrugger. Schön, dass ihr mit dabei seid. Hallo. Einkaufen gehen im Sommer kann durchaus zum Problem werden. Heute geht's ja, aber nächste Woche bei über 30 Grad. Wie ihr Lebensmittel auch bei Hitze sicher heimkriegt, das erfahrt ihr gleich um kurz nach 4:30 bei uns in unserem Alltagscheck.
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0: Gleich 14:15. Ich wünsche euch einen schönen Mittwochnachmittag hier bei Radio Frankfurt. Hallo, du Pappnase. Ich liebe dich. Diesen freundlichen Gruß hat Per Gessle eines Tages zu Hause auf seinem Klavier gefunden und dieser Zettel von seiner Freundin hat ihn auf die Idee gebracht, diese Worte in Songform rauszubringen. Gesagt, getan. Hello, you fool, I love you. Das ist die erste Zeile des Refrains geworden und in dem Song steckt noch mehr. Einmal ein bisschen Monty Python, Always Look on the Bright Side of Life nämlich, das Pfeifen daraus. Das kennt doch vermutlich jeder von euch. Das Pfeifen hat Per Gessle dazu inspiriert, sowas auch in seinen Song einzubauen. Für seine gepfiffene Passage hat Per Gessle insgesamt 12 Takes gebraucht, bis es perfekt war. Alles selbst gepfiffen. Und zu guter Letzt stecken in dem Song auch die Beatles im Songtitel. Per Gessle wollte einen positiven Namen. Als er dann ein Interview in einer Zeitschrift gelesen hatte, hat er sofort gewusst, das ist es. Denn Paul McCartney hat den Songwriting-Prozess mit John Lennon als Long Joyride bezeichnet, also als eine lange Spritztour. Per Gessle hat das Wort nicht nur passend als Albumtitel gefunden, sondern auch gewusst, dass er den Song so nennen wollte. Roxette mit Joyride. Und wenn ihr noch unterwegs seid, dann hoffe ich auch, dass ihr gut zu euren letzten Kundenterminen für heute kommt und die Fahrt mit unserer Musik noch angenehmer wird.
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1: Heute Nachmittag hat die Sonne ganz klar die Oberhand. Es sind nur wenige lockere Wolken am Himmel unterwegs. Und dazu schaffen wir an die 27 Grad. Das Regenrisiko liegt gerade mal bei 20%. Also meistens bleibt es trocken. Und der Radio Frankfurt Wettertrend für die kommenden Tage. Der Sommer bleibt uns treu. Morgen am Donnerstag mit 28 Grad und einem Mix aus Sonne und Wolken noch ein Stückchen wärmer. Freitag, da atmen wir bei sonnigen 26 Grad kurz durch, bevor das Wochenende dann wieder voll aufdreht. Samstag, Sonntag strahlend sonnig. Und 28 bis 30 Grad.
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1: 3:30 jetzt, hier ist euer Update aus der Radio Frankfurt Verkehrsredaktion mit der A3 Frankfurt-Würzburg. Zwischen Frankfurt Süd und Obertshausen, da staut es sich nach einem Unfall mit 2 Pkw und einem Lkw. Es ist nur der linke Fahrstreifen frei, ihr braucht 1 bis 2 Stunden länger. Seid vorsichtig und kommt sicher an euer Ziel.
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1: Meldet euch auch gerne per Anruf oder per WhatsApp unter 069 und dann dreimal die 669 sowie Radio Frankfurt-Hörerin Olga. Die hat einen Blitzer entdeckt in der Kurt-Schumacher-Straße. Dankeschön fürs Melden. Aber auch in Neu-Isenburg ist eine Radarfalle aufgebaut in der Friedhofstraße und zurzeit auch bei euch in Steinberg in der Waldstraße.
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0: Kommt gut durch diesen Mittwochnachmittag hier bei uns. Ein kurzer Zwischenstopp nach dem Einkauf, noch schnell in die Apotheke oder zur Post und schon steht der Einkauf bei über 30 Grad im Auto. Gerade jetzt im Sommer kann das zum Problem werden. Wir schauen mal, wie ihr Lebensmittel auch bei Hitze sicher nach Hause kriegt.
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0: Welche Lebensmittel sind denn bei hohen Temperaturen besonders empfindlich, Max Dehmann aus der Redaktion?
2: Alles, was gekühlt werden muss. Fleisch, Fisch, Wurst, Milchprodukte oder auch frische Salate. Bei sommerlichen Temperaturen vermehren sich Keime deutlich schneller. Deshalb gilt, Kühlware möglichst zum Schluss einkaufen, direkt nach Hause fahren und für längere Wege am besten eine Kühltasche oder Kühlbox nutzen. So bleibt die Kühlkette möglichst erhalten.
0: Und wie sieht das zu Hause aus?
2: Kühlpflichtige Lebensmittel sollten möglichst sofort in den Kühlschrank. Tiefgekühltes kommt direkt ins Gefrierfach. Wenn Fleisch oder Milchprodukte längere Zeit warm geworden sind, sollte man lieber vorsichtig sein. Gerade Kinder, ältere Menschen oder Menschen mit geschwächten Immunsystemen reagieren empfindlicher auf verdorbene Lebensmittel. Im Zweifel gilt, lieber entsorgen als riskieren.
0: Dankeschön, Max. Und morgen um diese Zeit, da schauen wir mal auf unsere Stromrechnung. Denn Ventilatoren oder Klimageräte laufen im Sommer ja oft stundenlang. Aber wie bleibt es kühl, ohne dass wir unnötig Strom verbrauchen?
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0: Natürlich begleiten wir euch auch gleich nach 4 mit den besten Hits aller Zeiten hier bei Radio Frankfurt an diesem Mittwochnachmittag. Mal schauen, ob ihr da noch still sitzen bleiben könnt am Schreibtisch, denn es gibt einen tanzbaren 70er-Klassiker von Olivia Newton-John und John Travolta, You're the One That I Want, und freut euch auch auf Synthie-Pop aus den 80ern von Real Life. Das ist jetzt aber erstmal noch die aktuelle Frankfurt-Temperatur aus dem Gallus von der Friedrich-Ebert-Anlage, 27 Grad.
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2: Ich bin Thomas Bleskin. Vor der Sitzung des Koalitionsausschusses hat sich Bundeskanzler Merz zuversichtlich über Fortschritte bei dem geplanten Reformpaket gezeigt. Der CDU-Vorsitzende sagte, Ziel sei es, die Wettbewerbsfähigkeit der Wirtschaft zu stärken und Investitionen sowie den privaten Konsum anzukurbeln.
3: Wir werden heute einige Zeit brauchen, um über die Themen zu sprechen, die wir gemeinsam für notwendig und für richtig halten. Es geht jetzt vor allem darum, die Wettbewerbsfähigkeit unserer Wirtschaft wieder zu stärken. Wir müssen die Rahmenbedingungen verbessern. Dazu wird es Vorschläge geben zum Rückbau der Bürokratie. Es wird weitere Vorschläge geben zur Modernisierung unseres Staatswesens, zur Digitalisierung. Und wir werden auch über das Thema Steuern und Arbeitsmarkt sprechen. Das Ganze ist ein Prozess, der ist gut vorbereitet, aber noch nicht abgeschlossen.
2: Merz erwartet die Vorstellung der Ergebnisse für morgen. Mit der heutigen Mittagserhöhung haben die Spritpreise die Marke von 2 Euro je Liter deutlich überschritten. Nach Angaben des ADAC kostet Super E10 im bundesweiten Durchschnitt jetzt 2,15 Euro pro Liter, Diesel 2,11 Euro.
4: Genau damit hatten viele Autofahrer gerechnet. Eine Überraschung war das also nicht. Und viele sind am späten Vormittag noch einmal schnell an die Zapfsäule gerollt. Zum Last-Minute-Tanken nach dem Motto »Mitnehmen, was geht«. Auch der ADAC hatte einen Preisanstieg vorhergesagt und Tankstellenbetreiber kritisiert. Denn die hatten bereits gestern die Preise erhöht, als in vielen Tanks noch günstig versteuerter Kraftstoff war. Claudia Wächter, Nachrichtenredaktion.
2: Das Auswärtige Amt hat seine Reisewarnung für Russland angesichts der verstärkten ukrainischen Drohnenangriffe massiv ausgeweitet. Gewarnt wird jetzt vor Reisen im ganzen Land. Bisher galt das nur für die an die Ukraine angrenzenden Gebiete. Begründet wird dieser Schritt damit, dass in ganz Russland mit erheblicher Gefährdung durch Drohnen bzw. Trümmerteilen von Drohnen zu rechnen sei. Der umstrittene Kommentar von Kanzler Merz zum WM aus der deutschen Fußballnationalmannschaft geht nach Angaben der Bundesregierung auf eine Kommunikationspanne zurück. Ein Sprecher erklärte, auf der Plattform X sei versehentlich ein für einen anderen Spielverlauf vorbereiteter Beitrag veröffentlicht worden. Merz sei über das Ausscheiden der Mannschaft enttäuscht.
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5: Mit Klaus Wente, guten Tag. Siemens investiert 300 Millionen Euro in Deutschland und schafft dabei 700 Arbeitsplätze bis 2030 in Rhein-Main, teilt der Konzern mit. Es geht unter anderem um die Erweiterung des Schaltanlagenwerks in Frankfurt und ein neues Zulieferwerk in Offenbach. Siemens investiert 300 Millionen Euro, um damit die Fertigung von Schlüsseltechnologien für die globale Energiewende und KI-Rechenzentren signifikant auszuweiten, heißt es. Eine Streife der Polizeistation Mörfelden-Walldorf hat gestern Abend in der Ukrifteler Straße eine 62-jährige Autofahrerin gestoppt. Ein Atemalkoholtest ergab anschließend einen Wert von 2,6 Promille. Die Frau wurde daraufhin vorläufig festgenommen und musste für eine Blutentnahme mit auf die Wache. Sie wird sich nun in einem entsprechenden Ermittlungsverfahren wegen Trunkenheit am Steuer verantworten müssen.
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0: Heute Nachmittag hat die Sonne ganz klar die Oberhand. Es sind nur wenige lockere Wolken am Himmel unterwegs. Und dazu schaffen wir an die 27 Grad. Das Regenrisiko liegt gerade mal bei 20%. Also meistens bleibt es trocken. Und der Radio Frankfurt Wettertrend für die kommenden Tage. Der Sommer bleibt uns treu. Morgen am Donnerstag mit 28 Grad und einem Mix aus Sonne und Wolken noch ein Stückchen wärmer. Freitag, da atmen wir bei sonnigen 26 Grad kurz durch, bevor das Wochenende dann wieder voll aufdreht. Samstag, Sonntag strahlend sonnig. Und 28 bis 30 Grad.
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0: Es ist kurz nach 4 und hier ist euer Update aus der Radio Frankfurt Verkehrsredaktion mit der A3 Köln-Würzburg zwischen Frankfurter Kreuz und Obertshausen. Wegen Bergungsarbeiten auf dem rechten Fahrstreifen im Moment noch eine Stunde mehr Fahrzeit. Kommt gut und sicher an euer Ziel.
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7: Ein Blitzer steht in der Kurt-Schumacher-Straße und dann wird eure Geschwindigkeit auch auf der B521 gemessen, wenn ihr von Bergen-Enkheim Richtung Bad Vilbel unterwegs seid. Vielen Dank fürs Melden, Radio Frankfurt-Hörerin Jutta. In Neu-Isenburg, da ist auch noch eine Radarfalle aufgebaut in der Friedhofstraße. Wenn ihr Staus oder Blitzer entdeckt, ruft an oder schickt gerne eine WhatsApp als Sprachnachricht, zum Beispiel die 069 und dann dreimal die 669.
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7: Es geht los mit einem Popsong von London Beat. I've been thinking about you an eurem Mittwochnachmittag. Hallo, ich bin Marc Moosbrugger und in einem Jahr durch Hessen reisen und alle 421 Kommunen besuchen, das hat Hendrik Heim aus Idstein vor. Und wir von Radio Frankfurt werden ihn in diesem Jahr begleiten und regelmäßig hören, wen er trifft, welche Geschichten er erlebt oder auch wo er schläft. Hendriks Hessentour, wir lernen sie gleich um kurz nach 16:30 hier kennen.
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0: Genialer 80er Rock von Foreigner an eurem Mittwochnachmittag. Das sind die besten Hits aller Zeiten. Als nächstes gibt's Pop von Tom Gregory. Und jetzt schauen wir mal, was ihr zum Start in den Juli so bei uns in der Stadt heute unternehmen könnt.
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0: Wolfgang Amadeus Mozart. Ein musikalisches Wunderkind, dessen Talent und Lebensfreude es war, die Welt zu verzaubern. Doch hinter dem Glanz und der Lebenslust steckte die Schattenseite des Ruhms. Antonio Salieri, ein erfolgreicher Komponist am kaiserlichen Hof, hat sein eigenes Leben und Wirken im Vergleich zu Mozarts Genie verblassen sehen. Von Bewunderung getrieben, aber zugleich von Eifersucht zerfressen, hat Salieri ein Spiel aus Intrigen und Manipulation begonnen, das nicht nur das Leben des jungen Mozarts bedrohte, sondern auch seine eigene Seele auf die Probe stellte. Heute Abend erlebt ihr auf packende Weise den Konflikt zwischen Genie und Mittelmaß, zwischen Neid und Bewunderung, zwischen Ehrgeiz und moralischem Gewissen. Im Stück Amadeus, einem fesselnden Theatererlebnis, das in die Tiefen menschlicher Leidenschaft, Ehrgeiz und Besessenheit führt. Bei den Brüder Grimm-Festspielen in Hanau ab 18.30 Uhr. Oder ihr macht die Nacht zum Tag mit der Kombi aus entspannter Clubatmosphäre und heißen Rhythmen bei der Salsa Disco. Die gibt's in der Brotfabrik in Hausen ab 9 heute Abend. Sowas macht natürlich ganz besonders viel Spaß, wenn es draußen auch sommerlich warm ist, so wie wir es gerade erleben. Dann wird das Feuer in einem zusätzlich selbst noch leichter entfacht. Die Noche de Salsa feiert den Sommer.
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1: Heute Nachmittag hat die Sonne ganz klar die Oberhand. Es sind nur wenige lockere Wolken am Himmel unterwegs. Und dazu schaffen wir an die 27 Grad. Das Regenrisiko liegt gerade mal bei 20%. Also meistens bleibt es trocken. Und der Radio Frankfurt Wettertrend für die kommenden Tage. Der Sommer bleibt uns treu. Morgen am Donnerstag mit 28 Grad und einem Mix aus Sonne und Wolken noch ein Stückchen wärmer. Freitag, da atmen wir bei sonnigen 26 Grad kurz durch, bevor das Wochenende dann wieder voll auftritt. Samstag, Sonntag strahlend sonnig. Und 28 bis 30 Grad.
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1: Hier ist euer Update um 16:30 aus der Radio Frankfurt Verkehrsredaktion mit der A3 Köln-Würzburg zwischen Flughafen und Obertshausen. Da stockt es wegen Bergungsarbeiten auf dem rechten Fahrstreifen. Ihr braucht hier locker eine Stunde länger. Und noch kurz auf die A66 Wiesbaden-Frankfurt zwischen Höchst und dem Nordwestkreuz plus 10 Minuten. Ich wünsche euch eine gute und sichere Fahrt.
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1: Den erreicht ihr ganz easy per Anruf oder per WhatsApp unter der 069 und dann dreimal die 669. Es blitzt in der Kurt-Schumacher-Straße und Radio Frankfurt-Hörerin Thea, die hat in Zeilsheim eine Radarfalle entdeckt in der Hofheimer Straße. Vielen Dank fürs Melden und auf der B521, da blitzt es auch noch, wenn ihr von Bergen-Enkheim in Richtung Bad Vilbel fahrt.
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0: Euch einen schönen Nachmittag an diesem Mittwoch bei Radio Frankfurt. Heute startet Hendrik Heim aus Idstein seine große Reise Hendriks Hessentour. Hendrik wird ein Jahr lang in Hessen unterwegs sein und alle 421 Kommunen besuchen. Wir von Radio Frankfurt werden ihn in diesem Jahr begleiten und regelmäßig hören, wen er trifft, welche Geschichten er erleben wird oder auch wo er schläft. Warum Hendrik das macht, das verrät er uns jetzt.
1: Ja, ich habe frisch Abi gemacht und das wird jetzt quasi mein Jahr zwischen Schule und Studium, weil ich glaube, wir haben alle schlechte Laune gerade und überall hören wir schlechte Nachrichten. Und es ist Zeit für einen Gegentrend, also mal für jemanden, der ja durch die Lande fährt und schaut, wo läuft's eigentlich? Wo sind denn noch Menschen, die nicht resignieren, sondern die sich engagieren und die einfach weitermachen? Das will ich machen in jeder Stadt und Gemeinde und mein Ziel ist es oder meine Vision, das gibt's auch überall. Also überall sind so Menschen, die sich seit 30 Jahren im Verein engagieren, die sich im Jugendparlament engagieren oder die einfach da eine Metzgerfiliale haben, wo schon längst gar nichts mehr ist. Und deswegen von der 1000-Seelen-Gemeinde bis Frankfurt, alle Städte, alle Kommunen will ich abfahren.
0: Also heute geht's los mit Hendriks Hessentour. Hendrik wird ein Jahr lang in Hessen unterwegs sein und alle 421 Kommunen besuchen und regelmäßig hier bei uns davon berichten.
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0: Wenn ihr gerade mit dem Auto unterwegs seid und sucht und sucht und sucht, dann werdet ihr euch in der nächsten Stunde über einen Song von Herbert Grönemeyer freuen. Mambo aus den 80ern gibt's nämlich hier bei Radio Frankfurt. Das sind die besten Hits aller Zeiten. Da werdet ihr auf jeden Fall fündig in Sachen Parkplatz. Und es gibt außerdem für euch eine coole Rocknummer von Liquido. Jetzt checken wir aber erstmal das Thermometer. Hier ist die aktuelle Frankfurt-Temperatur aus Niederrad vom Universitätsklinikum. 27 Grad.
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2: Ich bin Thomas Bleskin. Die Spritpreise sind mit dem Ende des Tankrabatts stark gestiegen. Superbenzin der Sorte E10 etwa war am Morgen gut 13 Cent teurer als gestern zur gleichen Zeit. Bei Diesel fiel der Anstieg mit gut 15 Cent sogar noch stärker aus. Der befürchtete Rekordsprung zur Mittagszeit ist aber ausgeblieben.
3: Aktuell müssen sich die Autofahrer also erstmal wieder auf Preise über 2 Euro pro Liter einstellen. Geblieben ist auf jeden Fall die 12-Uhr-Regel, also nur eine Erhöhung pro Tag. Super E10 etwa kostete danach heute im Schnitt 2,15 Euro, Diesel 2,11 Euro. Dieser Sprung war noch halbwegs moderat. Allerdings hatten viele Tankstellen den Wegfall des Steuerrabatts wohl schon vorher eingepreist. Laut ADAC waren die Preise schon gestern ziemlich hoch, weil kaum noch gesenkt wurde. Und das, obwohl noch steuerlich günstiger Sprit in den Tanks war. Thomas Brock, Nachrichtenredaktion.
2: Vor der Sitzung des Koalitionsausschusses hat sich Bundeskanzler Merz zuversichtlich über Fortschritte bei dem geplanten Reformpaket gezeigt. Der CDU-Chef sagte, Ziel sei es, die Wettbewerbsfähigkeit der Wirtschaft zu stärken und Investitionen sowie den privaten Konsum anzukurbeln.
4: Es geht jetzt vor allem darum, die Wettbewerbsfähigkeit unserer Wirtschaft wieder zu stärken. Wir müssen die Rahmenbedingungen verbessern. Dazu wird es Vorschläge geben zum Rückbau der Bürokratie. Es wird weitere Vorschläge geben zur Modernisierung unseres Staatswesens, zur Digitalisierung. Und wir werden auch über das Thema Steuern und Arbeitsmarkt sprechen. Das Ganze ist ein Prozess, der ist gut vorbereitet, aber noch nicht abgeschlossen.
2: Merz erwartet die Vorstellung der Ergebnisse für morgen. Erneuerbare Energien haben in Deutschland so viel Strom geliefert wie nie zuvor in einem ersten Halbjahr. Nach Hochrechnungen des Bundesverbands der Energie- und Wasserwirtschaft und des Zentrums für Sonnenenergie und Wasserstoffforschung deckten Windkraft, Solarenergie und andere erneuerbare Quellen 58% des Stromverbrauchs. Das sind knapp 3 Prozentpunkte mehr als im Vorjahreszeitraum. Bis zum gesetzlichen Ziel von 80% im Jahr 2030 ist es allerdings noch ein weiter Weg. Der umstrittene Kommentar von Kanzler Merz zum WM aus der deutschen Fußballnationalmannschaft geht nach Angaben der Bundesregierung auf eine Kommunikationspanne zurück. Ein Sprecher erklärte, auf der Plattform X sei versehentlich ein für einen anderen Spielverlauf vorbereiteter Beitrag veröffentlicht worden. Merz sei über das Ausscheiden der Mannschaft enttäuscht.
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5: Mit Klaus Bente. Feuer im Frankfurter Gallusviertel. Es brennt eine Wohnung in der Schwalbacher Straße, meldet die Frankfurter Feuerwehr. Mehrere Menschen wurden über Drehleitern aus dem brennenden Gebäude gebracht. 6 Personen wurden verletzt, 2 davon schwer. Die Löscharbeiten sind aufgrund der Hitze sehr aufwendig, aber das Feuer ist mittlerweile unter Kontrolle, heißt es. Erstmals ist synthetischer Flugkraftstoff aus dem Industriepark Frankfurt-Höchst in einem regulären Passagierflug eingesetzt worden. Das synthetische Kerosin kam auf einem KLM-Flug von Amsterdam nach Hamburg zum Einsatz. Dass synthetischer Flugkraftstoff aus Hessen erstmals im regulären Flugbetrieb eingesetzt wird und zugleich die weltweit erste Anlage dieser Art in Frankfurt-Höchst steht, zeigt eindrucksvoll, welches Potenzial in unserem Industriestandort steckt, sagte dazu Verkehrsminister KW Mansouri.
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0: Heute Nachmittag hat die Sonne ganz klar die Oberhand. Es sind nur wenige lockere Wolken am Himmel unterwegs. Und dazu schaffen wir an die 27 Grad. Das Regenrisiko liegt gerade mal bei 20%. Also meistens bleibt es trocken. Und der Radio Frankfurt Wettertrend für die kommenden Tage. Der Sommer bleibt uns treu. Morgen am Donnerstag mit 28 Grad und einem Mix aus Sonne und Wolken noch ein Stückchen wärmer. Freitag, da atmen wir bei sonnigen 26 Grad kurz durch, bevor das Wochenende dann wieder voll aufdreht. Samstag, Sonntag strahlend sonnig. Und 28 bis 30 Grad.
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0: Es ist kurz nach 5 und hier ist euer Update aus der Radio Frankfurt Verkehrsredaktion mit der A3 Köln-Würzburg. Zwischen Flughafen und Obertshausen, da braucht ihr im Moment eine gute Dreiviertelstunde länger. Es ist auch noch ein Unfall passiert zwischen Frankfurt Süd und dem Offenbacher Kreuz. Passt hier also doppelt auf. Und die A5 Darmstadt-Kassel zwischen Frankfurter Kreuz und Nordwestkreuz plus 10 Minuten aktuell. Ich wünsche euch eine gute und sichere Fahrt.
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0: Ein Blitzer in der Kurt-Schumacher-Straße, es blitzt im Ostend in der Ostparkstraße und Radio Frankfurt-Hörerin Karin hat da noch einen Blitzer in Hanau entdeckt und der befindet sich in der Nordstraße. Vielen Dank fürs Melden und Beschreiben und wenn ihr noch Staus oder Blitzer entdeckt, 069 und dann dreimal die 669, ruft an oder schickt gerne eine WhatsApp als Sprachnachricht.
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0: Ich bin Marc Moosbrugger. Schönen Mittwochnachmittag. Vorhin hatten wir es in unseren Veranstaltungstipps. Amadeus heute Abend bei den Brüder Grimm Festspielen in Hanau. Direkt danach ist unser Musikchef Steve zu mir ins Studio gekommen und meinte, hey, hau doch mal Rock Me Amadeus von Falco raus. Na, und ich sag nichts lieber als das. Deswegen starten wir in diese Stunde mit diesem genialen 80er Hightech-Pop-Song, wie Falco die Nummer genannt hat. Jetzt hier bei uns. Ich freue mich, dass ihr mit dabei seid.
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0: Kommt gut durch diesen Mittwochnachmittag hier bei Radio Frankfurt. Es ist gleich 16:45. Am ersten heißen Sommertag eines Jahres im schottischen Glasgow, da ist ein Bassist namens Johnny voller Taten dran gewesen. Er hatte viele neue Songideen im Kopf und die warmen Sonnenstrahlen, die haben ihn ungemein inspiriert. Doch bevor er an die Arbeit für neue Songs gegangen ist, wollte er sich auch äußerlich endlich mal wieder so wie ein richtiger Rockstar fühlen. Drum musste erstmal ein neuer Haarschnitt her, also ist er in das Friseurgeschäft um die Ecke gegangen und da wurde er vom Blitz getroffen, als er plötzlich Charlene gesehen hat. Die junge Friseurin hat ihm den Kopf verdreht, schon allein beim Hallo sagen. Beide haben sich auf Anhieb verstanden, aber nicht nur das. Beide haben auch ihre Leidenschaft zur Musik geteilt und so haben sie die Band Texas gegründet. Den ersten großen Erfolg, den gab es Ende der 80er mit I Don't Wanna Lover und dann 10 Jahre später der nächste, noch größere Erfolg mit diesem Song Texas mit Summer Sun. Und wir nehmen das Wetter wieder, wie es kommt und machen an diesem Mittwoch Feierabend auf jeden Fall das Beste draus.
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1: Heute Nachmittag hat die Sonne ganz klar die Oberhand. Es sind nur wenige lockere Wolken am Himmel unterwegs. Und dazu schaffen wir an die 27 Grad. Das Regenrisiko liegt gerade mal bei 20%. Also meistens bleibt es trocken. Und der Radio Frankfurt Wettertrend für die kommenden Tage. Der Sommer bleibt uns treu. Morgen am Donnerstag mit 28 Grad und einem Mix aus Sonne und Wolken noch ein Stückchen wärmer. Freitag, da atmen wir bei sonnigen 26 Grad kurz durch, bevor das Wochenende dann wieder voll aufdreht. Samstag, Sonntag strahlend sonnig. Und 28 bis 30 Grad.
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1: Hier ist euer Update aus der Radio Frankfurt Verkehrsredaktion um 5:30 mit der A3 Frankfurt-Würzburg zwischen Frankfurter Kreuz und Offenbacher Kreuz. Da staut es sich wegen eines Unfalls in der Abfahrt zur A661. Ihr braucht etwa 50 Minuten länger. Umfahrt das Gebiet weiträumig, wenn ihr könnt. Und die A5 Frankfurt-Kassel zwischen Frankfurter Kreuz und dem Nordwestkreuz. Ebenfalls stockender Verkehr mit 10 bis 20 Minuten Verzögerung. Eine gute und sichere Fahrt wünsche ich euch.
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1: Den könnt ihr unterstützen per Anruf oder per WhatsApp unter der 069 und dann dreimal die 669 sowie auch Radio Frankfurt-Hörerin Alina. Die hat einen Blitzer entdeckt im Ostend in der Ostparkstraße. Vielen Dank fürs Bescheidgeben. Der nächste Blitzer in Neu-Isenburg in der Friedhofstraße. Und eure Geschwindigkeit wird auch in Waldheim gemessen und zwar in der Mülheimer Straße.
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0: Der Nachmittag an diesem Mittwoch ist das, zum Start in den neuen Monat. Heute ist der 1. Juli 2026 und da gehen wir jetzt 35 Jahre genau zurück in der Zeit.
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2: 1. Juli 1991. PM Samson ist mit We Love to Love neu in den Charts. Philip Michael Samson wird 1960 in New York geboren. Er erlebt eine ganz normale Großstadtkindheit. Er spielt mit seinen Freunden im Central Park, erkundet die vielen Basketballplätze der Stadt und saugt das bunte Treiben in sich auf. Nach der Schule geht er zum Militär. Er möchte seinem Land dienen und als Soldat Karriere machen. Sein erster Einsatz ist dann, wie für viele Soldaten in Amerika, auch sein erstes Mal außerhalb der USA. Das erste Mal Europa sehen, Städte, die älter sind als die Vereinigten Staaten an sich. Er landet in Deutschland, genauer gesagt in Heidelberg. Die Stadt mit einer der ältesten Universitäten Deutschlands. Mit einem Schloss reicher Geschichte, einer schönen Altstadt direkt am Neckar. Zuerst ist es ein regelrechter Kulturschock für ihn. Zum ersten Mal fällt ihm auf, wie laut in New York alles ist im Vergleich zu Heidelberg. Hier kommt er dann zur Ruhe und verliebt sich in die Stadt. Nach seiner Dienstzeit beim Militär bleibt er in Deutschland und zieht an die niederländische Grenze. Dort arbeitet er als DJ. 1991 kommt dann sein erster eigener Song und auch gleichzeitig sein größter Hit. We Love to Love.
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0: Abwechslungsreich geht's in euren Feierabend, was die besten Hits aller Zeiten angeht, dann gleich nach 6 mit einem Popsong von Harry Styles oder aber auch Rock von Manfred Mann. Miley Quinn gibt's für euch hier bei Radio Frankfurt und das ist die aktuelle Frankfurt-Temperatur aus Braunheim, gemessen an der Liebigschule, im Moment 27 Grad.
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2: Ich bin Thomas Bleskin. Die Spitzen von Union und SPD beraten im Koalitionsausschuss über ein umfassendes Reformpaket. Im Mittelpunkt stehen unter anderem eine Reform der Einkommensteuer sowie Änderungen bei den Sozialsystemen und am Arbeitsmarkt. Kanzler Merz zeigte sich vor Beginn der Beratungen zuversichtlich. Ziel sei es, den privaten Konsum zu stärken und Investitionen der Wirtschaft anzukurbeln. Ergebnisse werden für morgen erwartet. Die Spritpreise sind mit dem Ende des Tankrabatts stark gestiegen. Superbenzin der Sorte E10 etwa war am Morgen gut 13 Cent teurer als gestern zur gleichen Zeit. Bei Diesel fiel der Anstieg mit gut 15 Cent sogar noch stärker aus. Der befürchtete Rekordsprung zur Mittagszeit ist aber ausgeblieben.
3: Aktuell müssen sich die Autofahrer also erstmal wieder auf Preise über 2 Euro pro Liter einstellen. Geblieben ist auf jeden Fall die 12-Uhr-Regel, also nur eine Erhöhung pro Tag. Super E10 etwa kostete danach heute im Schnitt 2,15 Euro, Diesel 2,11 Euro. Dieser Sprung war noch halbwegs moderat. Allerdings hatten viele Tankstellen den Wegfall des Steuerrabatts wohl schon vorher eingepreist. Laut ADAC waren die Preise schon gestern ziemlich hoch, weil kaum noch gesenkt wurde. Und das, obwohl noch steuerlich günstiger Sprit in den Tanks war. Thomas Brock, Nachrichtenredaktion.
2: Erneuerbare Energien haben in Deutschland so viel Strom geliefert wie nie zuvor in einem ersten Halbjahr. Nach Hochrechnungen des Bundesverbands der Energie- und Wasserwirtschaft deckten Windkraft, Solarenergie und andere erneuerbare Quellen 58% des Stromverbrauchs.
4: Vor allem die Stromerzeugung aus Wind und Sonne hat im ersten Halbjahr kräftig zugelegt. Das lag vor allem wohl daran, dass einfach mehr Wind wehte als im ersten Halbjahr 2025. Und es regnete weniger. Das begünstigte die Stromerzeugung aus Sonnenenergie neben dem stetigen Ausbau von Photovoltaikanlagen. Aus Wasserkraft wurde dagegen im ersten Halbjahr etwas weniger Strom erzeugt. Das gesetzliche Ziel liegt allerdings noch ein Stück weit entfernt. Bis zum Jahr 2030 soll in Deutschland 80% des Bruttostromverbrauchs aus erneuerbaren Energien stammen. Onni Tochau, Berlin.
2: Etwa 30% der 25-Jährigen in Deutschland haben im vergangenen Jahr noch bei ihren Eltern gewohnt. Damit sei der Anteil etwas höher gewesen als in den Jahren davor, teilte das Statistische Bundesamt mit. Söhne leben demnach deutlich länger zu Hause als Töchter. Bei den Männern waren 36% mit 25 Jahren noch nicht ausgezogen, bei den Frauen waren es nur 23%.
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5: Mit Klaus Bente. Feuer im Frankfurter Gallusviertel. Es brennt eine Wohnung in der Schwalbacher Straße, meldet die Frankfurter Feuerwehr. Mehrere Menschen wurden über Drehleitern aus dem brennenden Gebäude gebracht. 6 Personen wurden verletzt, 2 davon schwer. Die Löscharbeiten sind aufgrund der Hitze sehr aufwendig, aber das Feuer ist mittlerweile unter Kontrolle, heißt es. Erstmals ist synthetischer Flugkraftstoff aus dem Industriepark Frankfurt-Höchst in einem regulären Passagierflug eingesetzt worden. Das synthetische Kerosin kam auf einem KLM-Flug von Amsterdam nach Hamburg zum Einsatz. Dass synthetischer Flugkraftstoff aus Hessen erstmals im regulären Flugbetrieb eingesetzt wird und zugleich die weltweit erste Anlage dieser Art in Frankfurt-Höchst steht, zeigt eindrucksvoll, welches Potenzial in unserem Industriestandort steckt, sagte dazu Verkehrsminister KW Mansouri.
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0: Von den Höhen der Wetterau bis runter an die Bergstraße verziehen sich auch die letzten Wolken und die Regenwahrscheinlichkeit sinkt für die Nacht auf glatte 0%. Der Himmel wird komplett sternklar und die Tiefstwerte liegen bei angenehm frischen 14 Grad. Der Radio Frankfurt Wettertrend für die kommenden Tage. Morgen am Donnerstag, da gibt's wieder den Wohlfühl-Sommermodus. Freundlicher Start in den Tag, Nachmittag 28 Grad bei einer Mischung aus Sonnenschein und Wolken. Und zum Wochenende wird's deutlich wärmer, wieder mit 30 Grad und sonnig.
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0: Es ist kurz nach sechs und hier kommt euer Update aus der Radio Frankfurt Verkehrsredaktion. Mit der A3 Köln-Würzburg zwischen Flughafen und dem Offenbacher Kreuz, da staut es sich nach einem Unfall auf dem Verzögerungsstreifen. Ihr braucht hier locker eine Dreiviertelstunde länger. Die A5 Darmstadt-Kassel zwischen Niederrad und dem Nordwestkreuz, etwa 10 Minuten mehr draufrechnen. Ich wünsche euch eine gute und sichere Fahrt.
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0: Im Moment blitzt es in der Kurt-Schumacher-Straße und auch im Ostend in der Ostparkstraße. Und Radio Frankfurt-Hörerin Mira hat da noch einen Blitzer in Steinbach entdeckt, in der Eschborner Straße. Danke fürs Bescheid geben. Wenn ihr Staus oder Blitzer entdeckt, macht das auch. Ruft an oder schickt eine WhatsApp rein unter 069 und dann dreimal die 669.
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0: Eine starke Nummer zum Einstieg in euren Feierabend jetzt von Coolio, Gangsters Paradise. Hallo, ich bin Marc Moosbrugger. Schönen Mittwochabend euch. Jetzt gleich um 6:30 heißt es hier wieder Cash Quiz. Da könnt ihr mindestens 1.000 Euro Feierabendgeld gewinnen. Das könnte heute Abend noch auf eurem Bankkonto sein. Unser Spielechef hat sich da wieder einige Aufgaben ausgedacht, die ihr wieder beantworten und lösen sollt. Drücke ich euch jetzt schon mal die Daumen. Hier gleich um Punkt 18.30 Uhr. Das Cash Quiz.
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0: Gleich haben wir es 17:45. Eine schöne Feierabendzeit wünsche ich euch hier bei uns bei Radio Frankfurt am Mittwoch. Dass sie für niedliche Popsongs gestanden haben, darüber waren sich die drei Damen von Bananarama einig, nicht aber über den Inhalt von Robert De Niros Waiting. Ursprünglich haben sie gemeint, dass der Text wesentlich düsterer war, als man es sich überhaupt vorstellen konnte. Es geht nämlich um eine Vergewaltigung, während der die Frau versucht, an Robert De Niro zu denken, um quasi gedanklich ihrer traumatischen Situation zu entkommen. Leider ist diese Message nicht so rübergekommen, wie die Ladies von Bananarama es wollten. Vielleicht haben sie deshalb auch ein paar Jahre später noch eine andere Erklärung geliefert, nämlich, dass es nicht um eine Vergewaltigung geht, das wäre völliger Blödsinn gewesen, sondern es geht darum, jemanden als Helden zu verehren. Die unerwiderte Liebe einer jungen Frau zu Robert De Niro, dem damals umschwärmten Star. Das würde auch passen, denn den echten Robert De Niro, den haben die dreimal zu einem Drink in einer Winternacht getroffen. Liebe ist daraus allerdings auch nicht geworden. Jedenfalls bleiben Bananarama einer der coolsten Girlgroups der 80er. Könnte ja direkt mal ein bisschen lauter drehen, wenn ihr jetzt allein im Büro noch die Stellung haltet.
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0: Richtig nice für euren Mittwochabend. Watermelon Sugar von Harry Styles. Die besten Hits aller Zeiten. Als nächstes gibt's für euch Rock von Lenny Kravitz. Jetzt aber erstmal noch Klaus Bente mit aktuellen News.
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2: Zur Wochenmitte ist der DAX am Frankfurter Aktienmarkt mehr oder minder auf der Stelle getreten. Zum Xetra-Schluss lag der DAX mit 25.040 Punkten, immerhin oberhalb der 25.000-Punkte-Linie. Das waren nicht so bahnbrechende 0,2% mehr als gestern. Die Preise für die Rohölsorten Brent und WTI sind an den internationalen Märkten weiter gefallen. An deutschen Tankstellen sieht die Preisgestaltung da ja oft ganz anders aus. An der Börse hier bleiben die Anleger im Wartemodus. Favorisiert wurden noch Rheinmetall, SAP, Scout24 und Fresenius. Nicht so gut mit Verlusten haben dagegen Infineon, Siemens und Hoch tief abgeschnitten. Der Euro zeigte sich am Abend mit einem $1,13,85 knapp behauptet. Aus Frankfurt, Klaus Bente.
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2: Ein Bauer hat 17 Schafe. Alle, bis auf 9, hauen über Nacht ab. Wie viele Schafe hat der Bauer noch?
1: Na, eine Nationalmannschaft hat 17 Elfmeterschützen. Anni, das war ja gestern. Also nochmal, ein Bauer hat 17 Schafe. Alle, bis auf 9, hauen ab. Wie viele Schafe hat der Bauer noch? Das ist die Frage. 0137 90 30 200. Direkt mal durchrufen, deine 100 Euro. 0137 90 30 200 für 50 Cent aus allen deutschen Netzen. Ich warte auf dich.
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1: So, hier nochmal die Frage.
2: Ein Bauer hat 17 Schafe. Alle, bis auf 9, hauen über Nacht ab. Wie viele Schafe hat der Bauer noch?
1: 0137 90 30 200. Noch niemand bei uns im Studio. Ist da jemand? 0137 90 30 200. Für 50 Cent aus allen deutschen Netzen. Ich werde nicht umsonst der 50-Cent-Mann hier im Studio genannt. Bei mir im Studio ist auch die Christiane. Hallo.
4: Hallo.
1: Für 50 Cent kriegt man bei dir aber nichts.
4: Nee, da kriegst du allgemein wenig.
1: Deswegen, mit 50 Cent habe ich auch äußerlich keine Ähnlichkeit. Chrissy, Geld ist heute auf das
4: Hörerskonto. Obwohl Abend ist, geht heute raus per Echtzeitüberweisung.
1: Nice.
4: Ja, super nice.
1: Mal schauen, Bauer hat 17 Schafe, alle bis auf 9 hauen ab. Wie viele Schafe hat der Bauer noch? Singen wir nochmal schnell das Schäferlied ein bisschen. Ja, und dann bitte schnell rein zu uns ins Studio, denn wir haben es ein bisschen eilig, wir haben nicht so viel Zeit. Rumsti Bumsti live im Studio durchgestellt mit dem Chance-Button. Wer ist dran?
5: Hallo, die Elena ist dran.
1: Elena, ich grüße dich. Schönen guten Abend.
5: Hallo.
1: Hallo.
5: Guten Abend.
1: Elena, wie viel sind's noch?
5: 9 Schafe.
1: Absolut richtig. Ein Hoch auf Elena. Wie geil ist das denn? Wir überweisen dir direkt das Geld. Bleib mal dran. Ich stell dich rüber in die Gewinnredaktion. 100 Euro Mietzuschuss, ne?
5: Vielen Dank.
1: Danke dir. Tschö.
5: Tschüss.
1: Machen wir direkt weiter, würde ich sagen. So, bumm. Neue Frage, neues Glück.
2: In Claudias Garten hängen an einem Baum 90 Birnen. 20 fallen reif herunter. 24 werden von Kindern gepflückt und 12 von Raupen gefressen. Wie viele Birnen hängen noch an der Birke?
1: Bah, wie lang ist denn die Frage? Ich wiederhole es gleich nochmal. 0137 90 30 200. 0137 90 30 200 für 50 sind aus allen deutschen Netzen. Also die Frage ist, so lange ist die Sendung aus. In Claudias Garten hängen an einem Baum 90 Birnen. 20 fallen reif herunter, 24 werden von Kindern gepflückt und 12 von Raupen gefressen. Wie viele Birnen hängen noch an der Birke? 0137 90 30 200. Ruf jetzt an. 0137 90 30 200 für 50 Cent aus allen deutschen Netzen. Wir brauchen die richtige Lösung. Weißt du, was rauskommt? Andy war schon mal in einer anderen Sendung da und meinte das.
6: Andy, hi, was hast du raus?
7: 34.
1: Nee, und Andy, nicht mich fragen, sondern antworten bitte. Wäre ganz geil. Also 34 sind es nicht. Lese ich, die Frage ist zu lang. Was machen wir das an dem Mittwoch?
4: Hör mal. Ja, ich weiß nicht. Leute nach der Arbeit wahrscheinlich müde. Egal was, aber ich zuckere das Ganze jetzt mal an. Ich verdopple jetzt. Mmh. Ja, ich gehe von 100 Euro auf 200 Euro garantierter Gewinn.
1: Weißt du, ich werde daheim auf Diät gesetzt und hier wird jeder angezuckert. Das ist vielleicht nicht so gut. 0137 90 30 200. So, Spaß beiseite. 200 Euro hast du was anderes raus als 34. 0137 90 30 200 für 50 sind aus allen deutschen Netzen. Aufgepasst, du bekommst die 200 Euro heute. Sag mal bitte, was hier rauskommt. In Claudias Garten hängen an einem Baum 90 Birnen. 20 fallen reif herunter, 24 werden von Kindern gepflückt und 12 von Raupen gefressen. Aber wie viele Birnen hängen noch an der Birke? Diese Frage richtig beantworten und jetzt anrufen. Hast du die Lösung raus? Sag's uns bitte. Stefan war auch schon mal in einer anderen Sendung da und meinte das.
6: Stefan, was hast du raus?
8: Ich habe 44 raus, weil 20 Birnen plus 24 plus 12 sind 56 und dann von 90, 56 abgezogen sind 44. Ist einfach.
1: Was? Nee, also jetzt ist, Chrissy, wir spielen was anders. Das ist doch, wir haben schon keine Zeit mehr gleich, die Sendung dauert nicht mehr lang. Was willst du denn machen jetzt?
4: Wir machen weiter, aber es gibt mehr Geld, nochmal ein 100er drauf. Wir sind jetzt bei 300 Euro Garantiegewinn, geht heute raus per Echtzeitüberweisung.
1: Suche geht weiter, also ich gebe die Runde jetzt nochmal frei. Das ist nicht so einfach, Stefan. 44 ist es nicht. 0137 90 30 200. 0137 90 30 200 für 50 sind aus allen deutschen Netzen. Warum können hier nicht 44 rauskommen?
2: In Claudias Garten hängen an einem Baum 90 Birnen. 20 fallen reif herunter. 24 werden von Kindern gepflückt und 12 von Raupen gefressen. Wie viele Birnen hängen noch an der Birke?
1: Chrissy, ist da schon irgendeiner in Leitung 2? Lass mal hören. Hallo, hallo?
4: Es ist noch niemand, ich kann es nur bestätigen, noch niemand in Leitung 2, noch niemand, wieso? Der hier gelöst hat. Aber bei mir gibt es jetzt richtig Asche. Ich gehe jetzt nicht nochmal um 100 hoch, sondern ich gehe auf 500 Euro Garantiegewinn. Ich brauche nur einen, der wirklich richtig löst. 500 Euro garantierter Gewinn ab jetzt.
1: Was ist denn da los? 500 Euro für die Miete, 500 Euro für den Urlaub heute auf deinem Konto. Hallo Piratensender Powerplay, hört da jemand? 0137 90 30 200. Klopf, klopf, jemand da? 0137 90 30 200 für 50 sind aus allen deutschen Netzen. 500 Ocken, heute hast du jetzt die Lösung raus, sag's mir bitte. Thorsten war auch schon mal in einer anderen Sendung da und meinte das.
0: Wir brauchen nur die richtige Lösung von dir. Die da wären?
8: Ich sag 36 Birnen.
0: 36 Birnen?
1: 36 Birnen.
0: Nein, wir kommen so schnell aus der Nummer nicht raus. Das ist leider nicht richtig.
1: Ja, aber ich komme jetzt aus der Nummer raus, weil ich das Ding jetzt einfach abbreche. Wieso denn, Leute? Wir müssen genau zuhören. Genau, Chrissy. Du schaust mich so an, als ob du weiterspielen willst.
4: Ja,
1: bist du das wahnsinnswerte Beute?
4: Ja, ich spiele weiter. Aber bitte wirklich genau zuhören und ich erhöhe nochmal. Ich gehe jetzt auf 600 Euro Garantiegewinn heute überwiesen. Heute auf dem Konto.
1: Diese Frau. 0137 90 30 200. Runde ist freigegeben. Runde ist frei jetzt gerade. Du kannst anrufen. Mit Leitung 2 bist du live in der Show. 0137 90 30 200 für 50 sind aus allen deutschen Netzen. Warum kann nicht 34 wie Andy, nicht 44 wie Stefan oder nicht 36 wie Thorsten meinte rauskommen? In Claudias Garten hängen an einem Baum 90 Birnen. 20 fallen reif herunter, 24 werden von Kindern gepflückt und 12 von Raupen gefressen. Aber wie viele Birnen hängen noch an der Birke? Beantworte die Frage. Beantworte die Frage. Für Geld obendrauf. Wie viel Geld haben wir jetzt?
4: 600 Euro, aber das ist mir zu wenig.
1: Was ist hier los mit dir?
4: Es ist zu wenig. Ich erhöhe es auch nicht um 100, sondern um 150 Euro. Wir sehen jetzt bei 750 Euro Garantiegewinn. Geht heute raus per Echtzeitüberweisung.
1: Das ist nicht dein Ernst jetzt. Das Geld ist heute...
4: Ja.
1: Okay, 750 Euro. Ich verspreche, das Geld wird unser Konto heute definitiv verlassen. Keiner im Studio. Mit Leitung 2 bist du hier. 0137 90 30 200. Hol dir die Knete jetzt. Immer noch keiner da. Die Posaunen pusten. 0137 90 30 200 für 50 sind aus allen deutschen Netzen. So, jetzt reicht's. Weißt du, was rauskommt? Dann hier einmal löst das Ding jetzt.
2: In Claudias Garten hängen an einem Baum 90 Birnen. 20 fallen reif herunter. 24 werden von Kindern gepflückt und 12 von Raupen gefressen. Wie viele Birnen hängen noch an der Birke?
1: 750. Und hast du jetzt die Lösung raus? Sag uns, was rauskommt. Rupert war schon mal in einer anderen Sendung da und meinte das. Rupert, schön, dass du mit dabei bist. Komm, jetzt sag uns bitte deine Lösung.
8: Ich habe raus 34.
1: Rupert, 34 ist leider auch nicht richtig. Das tut mir leid. Rupert! Das ist alles nicht viel. Warum wieder die 34? Andy hat doch schon... Also jetzt, wir haben doch zweimal 34 gehört in der Zeit. Chrissy, lassen wir es sein. Beerdigen wir das Spiel und sagen Tschüss.
4: Wir machen weiter, wir machen weiter. Genau zuhören. Ah. Und jetzt regnet es Geld.
1: Wie?
4: Ich erhöhe jetzt von 750 nicht auf 800, nicht auf 900, nicht auf 59. Wir gehen auf 1.000 Euro Garantiegewinn.
1: Ist nicht
4: 1.000
1: dein Ernst.
4: Euro,
1: ja. Ist nicht dein Ernst jetzt. Okay, du kriegst 1.000 Euro. Ich wünsche mir jetzt einen Gewinner. Jürgen, sind wir zu hören? Ich frage mal unseren Jürgen. Du siehst selber, unser Toningenieur sagt, wir sind zu hören. Es ist keiner hier. 0137 90 30 200. Der Jürgen, unser Toningenieur, sagt, wir sind zu hören für 1.000 Euro jetzt. 0137 90 30 200 für 50 sind aus allen deutschen Netzen. Wie viele Birnen hängen an der Birke? Wir haben keine Zeit mehr. Es geht gleich weiter mit geiler Musik, aber jetzt brauchen wir einen Gewinner. Jetzt sofort. Jede Sekunde kann es knallen. Immer noch niemand, der meine Stimme im Telefon hört. 0137 90 30 200. Mein Gott, ist da irgendeiner? Irgendjemand? Irgendwer? Ich frage wirklich gerade in den Äther raus. Hört jemand seinen Lieblingssender? 0137 90, 30, 200 für 50 sind aus allen deutschen Netzen. Das kann nicht sein. Das kann nicht sein. Wie viele Birnen hängen an der Birke? Ich muss den Schlusscountdown setzen. Das Geld geht definitiv raus. Das Geld geht definitiv raus. 0137 90 30 200. Achtung, Freunde. 0137 90 30 200 für 50 sind aus allen deutschen Netzen. Chrissy, Brechstange jetzt, denn wir haben keine Zeit mehr.
4: Brechstange, ich verdopple die Gewinnchancen. Zur Glücksleitung 2 kommt noch die Glücksleitung 3 dazu. Doppelte Gewinnchance in 3, 2, 1 ab jetzt.
1: Doppelte Gewinnchance. Wie viele Birnen hängen an der Birke für 1000 Euro, die definitiv rausgehen? Das ist ein garantierter Gewinn. 0137 90 30 200. Du gewinnst das Geld garantiert, wenn du hier im Studio jetzt die Antwort richtig sagst. 0137 90 30 200. Jede Sekunde kannst du zu uns kommen. Jede gottgegebene Sekunde bist du bei uns. 0137 90 30 200 für 50 sind aus allen deutschen Netzen. Bitte, warum kommen hier nicht 34 raus?
2: In Claudias Garten hängen an einem Baum 90 Birnen. 20 fallen reif herunter. 24 werden von Kindern gepflückt.
1: Ja, ja, und 12 von Raupen gefressen. Wir wissen's.
2: Wie viele Birnen hängen noch an der Birke?
1: Wie viele Birnen hängen noch an der Birke jetzt? 0137 90 30 200 für 50 sind aus allen deutschen Netzen. Chris, wir brauchen, ich weiß auch nicht, was können wir noch machen?
4: Ja, wir müssen verdoppeln, die Gewinnchancen verdoppeln. Ich gebe noch keiner zur da? Glücksleitung 2 keiner und 3. Da? Glücksleitung 9 und 10 dazu. Vierfach und höchste Gewinnchance ab jetzt.
1: Sind wir zu hören? Wirklich, du siehst ja, es ist niemand im Studio. 0137 90 30 200 0137 90 30 200 für 50 sind aus allen deutschen Netzen. 1000 Euro gehen garantiert raus, egal ob da irgendeiner im Stau steht, im Auto sitzt, zu Hause. Nimm dein Handy, hol dir 1000 Euro bei deinem Lieblingssender. Ich garantiere, das Geld verlässt unser Konto heute. 0137 90 30 200 0137 90, 30, 200 für 50 sind aus allen deutschen Netzen. Es ist einfach, Chrissy, es ist niemand hier. Ich weiß nicht mehr, was ich machen soll. Was können wir noch tun?
4: Okay, wir verdoppeln ein letztes Mal die vierfache Gewinnchance auf die achtfache Gewinnchance. Die Glücksleitung 13, Glücksleitung 14, Glücksleitung 15 und die Glücksleitung 16 kommen dazu. Achtfache und höchste Gewinnchance. Jetzt muss es klingeln. Ab jetzt.
1: So, Achtung. Jede Sekunde zählt. Du kannst jetzt live zu uns ins Studio kommen. Jetzt. 0137 90 30 200. Ich nehme dich sofort rein. Die Chrissy hat die achtfache Gewinnchance freigeschaltet. Die achtfache. 0137 90 30 200. Jede Sekunde kannst du zu uns kommen. Hallo. Ist da jemand am Radio? 0137 90, 30, 200 für 50 sind aus allen deutschen Netzen. Das Ding spielen wir nie wieder an einem Mittwoch. Das kommt in den Giftschrank. Freunde, was bitte ist das hier?
2: In Claudias Garten hängen an einem Baum 90 Birnen.
1: Na, die brauchst du lang. 20 fallen reif herunter, 24 werden von Kindern gepflückt und 12 von Raupen gefressen. Aber wie viele Birnen hängen noch an der Birke, Chrissy? Brechstange jetzt. Brechstange, weil wir haben keine Zeit mehr.
4: Ja, wir haben keine Zeit mehr. Ich mach die 10 voll. Die Glücksleitung 27 und die Glücksleitung 28 kommen noch dazu. In 3, 2, 1, ab jetzt. Zehnfache Gewinnchance.
1: Achtung, Freunde, zehnfache Gewinnchance. Es wird und muss klingeln, das Geld geht raus. 0137 90 30 200. Immer noch keiner da. 0137 90 30 200 für 50 sind aus allen deutschen Netzen. Sendung in 180 Sekunden definitiv vorbei. Es wird vorher klingeln. Jede Sekunde zählt. Immer noch keiner da. Immer noch niemand bei uns im Studio. Es muss jede Sekunde klingeln. 0137 90 30 200. 0137 90 30 200 für 50 sind aus allen deutschen Netzen. Chrissy, wir sind ready to rumble.
4: Wir sind soweit. Noch niemand hier, der richtig gelöst hat. Ich gehe auf die 13-fache Gewinnchance. Die Glücksleitung 31, die Glücksleitung 32 und die Glücksleitung 33 kommen dazu. 13-fache und höchste Gewinnchance. Sendung so gut wie aus. Es wird jetzt klingeln. Ab jetzt.
1: Letzte Chance. Keine 120 Sekunden mehr. Es wird vorher klingeln. Hier gehen jetzt 1000 Euro raus. 0137 90 30 200. 0137 90, 30, 200 für 50 sind aus allen deutschen Netzen.
2: In Claudias Garten hängen an einem Baum 90 Birnen. 20 fallen reif herunter, 24 werden von Kindern gepflückt und 12 von Raupen gefressen. Wie viele Birnen hängen noch an der Birke?
1: Sag es uns und du bekommst die 1000 Euro jetzt. 0137 90 30 200. Niemand hier im Studio, niemand hört gerade meine Stimme in seinem Telefon. 0137 90 30 200. Jetzt die Chance nutzen. 0137 90 30 200 für 50 Cent aus allen deutschen Netzen. Chrissy, hört schon jemand meine Stimme in seinem Telefon?
4: Nein, noch niemand. Ich bestätige das.
1: Und die 1000 Euro gehen definitiv raus. Das Geld geht definitiv raus, aber ich brauche jetzt die richtige Lösung von dir. Immer noch keiner da. 0137 90 30 200. Es muss innerhalb der nächsten 40, 39, 38. Du musst jetzt die Nummer wählen. 0137 90 30 200. Ruf jetzt an. 0137 90 30 200. Für 50 sind aus allen deutschen Netzen.
2: In Claudias Garten hängen an einem Baum 90 Birnen. 20 fallen reif herunter. 24 werden von Kindern gepflückt und 12 von Raupen gefressen. Wie viele Birnen hängen noch an der Birke?
1: 0137 90 30 200. Ich sage ein letztes Mal die Telefonnummer. Du kannst ein letztes Mal die Chance auf die Tausende haben. 0137 90 30 200 für 50 Cent aus allen deutschen Netzen. Mit der richtigen Lösung gibt es wie viel Geld, Chrissy?
4: 1000 Euro garantierter Gewinn.
1: 1000 Euro heute auf dein Konto. Durchgestellt mit dem Chance-Button. Wer ist denn dran? Hallo?
9: Hey, hier ist der Marcel.
1: Hey Marcel, was kommt denn raus?
9: Null.
1: Ja, an der Birke hängen keine Birnen.
4: Wer hat gewonnen?
1: Marcel.
9: Ja?
1: Ja, 1000 Euro für dich. Ja, bleib dran. Wir überweisen dir das Geld sofort. Bleib dran, bitte.
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1: Ich bin Thomas Bleskin. Im Kanzleramt in Berlin läuft der mit Spannung erwartete Koalitionsausschuss. Die Spitzen von Union und SPD wollen die Weichen für gleich mehrere größere Reformen stellen.
2: Auf dem Tisch liegt eine Reform der Einkommensteuer. Kleine und mittlere Einkommen zu entlasten, ist das Vorhaben. Streit gibt es zwischen SPD und CDU/CSU noch darüber, wie es finanziert werden soll. Über einen höheren Spitzensteuersatz etwa? Harter Widerstand von der Union. Ein weiteres kritisches Thema. Soll es statt einer Höchstarbeitszeit pro Tag künftig eher eine pro Woche geben? Vergleichsweise einfach dürfte es dem Koalitionsausschuss fallen, sich auf eine Rentenreform zu einigen. Lea Matschulat, Berlin.
1: Mit dem Ende des Tankrabatts sind die Spritpreise deutlich über die 2-Euro-Marke gestiegen. Nach der heutigen Mittagserhöhung kostete ein Liter Super E10 im bundesweiten Durchschnitt 2,15 Euro, Diesel 2,11 Euro, wie der ADAC mitteilte. Der Automobilclub und die Monopolkommission kritisieren, dass die Mineralölkonzerne die Preise schon vor dem Auslaufen des Tankrabatts kräftig angehoben hätten. Ein großer Teil der Entlastung sei zuletzt nicht mehr bei den Autofahrern angekommen. Noch nie waren die Ozeane in einem Juni so warm wie in diesem Jahr. Die Oberflächentemperatur der Weltmeere hat zum Sommerbeginn einen neuen Rekord erreicht. Das haben die Experten des EU-Klimadienstes Copernicus gemessen.
3: Etwa 21 Grad Wassertemperatur haben die Experten gemessen. Die Adria, das Mittelmeer, wird sich in diesem Sommer für viele Urlauber wohl anfühlen wie eine Badewanne. Zumal in den kommenden Monaten wohl weitere Rekorde gebrochen werden. Grund für die Erwärmung sei der Klimawandel und das Klimaphänomen El Niño, so die Fachleute. Und das bedeutet auch, möglicherweise wird es häufiger Starkregen geben, Sturm und Überschwemmungen. Claudia Wächter, Nachrichtenredaktion.
1: Im Fall der Anschläge auf die Nord Stream Gaspipelines aus dem Jahr 2022 ist erstmals Anklage gegen einen der mutmaßlichen Beteiligten erhoben worden. Nach Medienberichten wirft die Bundesanwaltschaft dem Ukrainer Serhiy K. unter anderem das Herbeiführen einer Sprengstoffexplosion und die Zerstörung von Bauwerken vor. Das Hanseatische Oberlandesgericht in Hamburg muss nun über die Zulassung der Anklage und die Eröffnung eines Prozesses entscheiden.
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4: Von den Höhen der Wetterau bis runter an die Bergstraße verziehen sich auch die letzten Wolken und die Regenwahrscheinlichkeit sinkt für die Nacht auf glatte 0%. Der Himmel wird komplett sternklar und die Tiefstwerte liegen bei angenehm frischen 14 Grad. Der Radio Frankfurt Wettertrend für die kommenden Tage. Morgen am Donnerstag, da gibt's wieder den Wohlfühl-Sommermodus. Freundlicher Start in den Tag, Nachmittag 28 Grad bei einer Mischung aus Sonnenschein und Wolken. Und zum Wochenende wird's deutlich wärmer, wieder mit 30 Grad und sonnig.
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4: Hier ist euer Update um kurz nach 7 aus der Radio Frankfurt Verkehrsredaktion mit der A3 Frankfurt-Würzburg zwischen dem Frankfurter Kreuz und dem Offenbacher Kreuz. Wegen eines Unfalls in der Abfahrt zur A661 noch Verzögerungen. Rechnet hier mal mit 20 Minuten mehr Fahrzeit. Seid vorsichtig und kommt sicher an euer Ziel und seid nicht zu schnell unterwegs. Blitzer gibt's nämlich im Ostend einen in der Bernhard-Jimmeck-Allee. Dankeschön fürs Melden. Radio Frankfurt-Hörer Rainer. In Steinbach blitzt es in der Eschborner Straße und auch in Neu-Isenburg ist noch eine Radarfalle aufgebaut in der Friedhofstraße. Und wenn ihr Staus oder Blitzer entdeckt, 069 und dann dreimal die 669, schickt eine WhatsApp her oder ruft einfach an.
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4: Jetzt hören wir im Prinzip einen Werbespot, einen gesungenen. Denn Ray Parker Jr. hat den nächsten Song genau so aufgebaut, als Werbung für das fiktive Unternehmen aus dem Film, aus Ghostbusters. Also hier jetzt ein unfassbarer Ohrwurm aus den 80ern zum Einstieg in euren Feierabend. Ich freue mich, dass ihr mit dabei seid. Ich bin Marc Moosbrugger. Hallo.
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0: Es ist gleich 7:15. Kommt gut durch euren Mittwochabend mit uns, mit Radio Frankfurt. Die längste Aufnahme in der Geschichte der Backstreet Boys steckt im nächsten Song. Naja, eigentlich hat der Wurm drin gesteckt, weil Brian Littrell und AJ McLean erkältet waren. Ausgerechnet die beiden Leadsänger des Songs. Über ganze 2 Wochen musste das Band der Aufnahmen immer wieder manuell zurückgespult werden, um trotz Krankheit neue Gesangsspuren hinzuzufügen. Aber dieser Prozess hat dem Song nicht geschadet. Ganz im Gegenteil, diese Hingabe an ihre Musik und die Herausforderungen, die sie während der Aufnahmen bewältigt haben, verleiht der Geschichte des Songs zusätzliche Tiefe. Von den Backstreet Boys, I'll Never Break Your Heart. Und dabei könnt ihr euch ganz geschmeidig noch ein schönes, erfrischendes Eis zum Nachtisch heute Abend klar machen. Da wird eure Tiefkühltruhe doch sicher noch was hergeben, oder?
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1: Von den Höhen der Wetterau bis runter an die Bergstraße verziehen sich auch die letzten Wolken und die Regenwahrscheinlichkeit sinkt für die Nacht auf glatte 0%. Der Himmel wird komplett sternklar und die Tiefstwerte liegen bei angenehm frischen 14 Grad. Der Radio Frankfurt Wettertrend für die kommenden Tage. Morgen am Donnerstag, da gibt's wieder den Wohlfühl-Sommermodus. Freundlicher Start in den Tag, Nachmittag 28 Grad bei einer Mischung aus Sonnenschein und Wolken. Und zum Wochenende wird's deutlich wärmer, wieder mit 30 Grad und sonnig.
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1: Hier ist euer Update um 7:30 aus der Radio Frankfurt Verkehrsredaktion und im Großen und Ganzen ist soweit alles entspannt auf den Straßen in Rhein-Main. Keine größeren Verzögerungen mehr, passt auf und kommt sicher an euer Ziel. Seid aber nicht zu schnell unterwegs, denn im Ostend blitzt es in der Bernhard-Jimmick-Allee. Vielen Dank Radio Frankfurt-Hörerin Karin fürs Melden. Noch ein Blitzer in Bonamees, der ist hier im oberen Kalbacher Weg aufgebaut. Und es blitzt in Waldheim in der Mülheimer Straße. Und wenn ihr Staus oder Blitzer entdeckt, gebt auch Bescheid per Anruf oder WhatsApp direkt hier im Studio 069 und dann dreimal die 669.
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0: So klingt euer Mittwochabend. Schönen Feierabend heute am 1. Juli 2026 mit uns. Wir machen jetzt eine musikalische Zeitreise in die Vergangenheit. Zurück um 24 Jahre.
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2: 1. Juli 2002. Christina Milian steigt mit When You Look At Me in die Charts ein. Die Geschichte von diesem Song geht ziemlich weit in die Jugend von Christina zurück, erzählt sie in einem Interview. Sie ist damals in der Highschool und bekommt das Gefühl, dass die Leute dort versuchen, sie in eine Schublade zu stecken. So nach dem Motto, guck mal, wer da wieder kommt, das aufgetakelte Mädchen, die denkt sich sicher, sie wäre was ganz Besonderes. Dabei kannten diese Leute sie überhaupt nicht. In When You Look At Me will sie später also damit aufräumen, dass man Leute nur durch ihr Äußeres beurteilt. Sie sagt, sieh genau hin, denn im ersten Moment könnte ich für dich alles sein. Eine Betrügerin zum Beispiel oder auch deine zukünftige Ehefrau. Weißt du es in dem Moment, in dem du mich zum ersten Mal siehst? Und damit sendet Christina eine wertvolle Message raus. Gegen Oberflächlichkeit, für mehr Tiefe.

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1: Ich bin Thomas Bleskin. Die Spitzen von Union und SPD beraten im Koalitionsausschuss über ein umfassendes Reformpaket. Im Mittelpunkt stehen unter anderem eine Reform der Einkommensteuer sowie Änderungen bei den Sozialsystemen und am Arbeitsmarkt. Kanzler Merz zeigte sich vor Beginn der Beratungen zuversichtlich. Ziel sei es, den privaten Konsum zu stärken und Investitionen der Wirtschaft anzukurbeln. Ergebnisse werden für morgen erwartet. Die Spritpreise sind mit dem Ende des Tankrabatts stark gestiegen. Superbenzin der Sorte E10 etwa war am Morgen gut 13 Cent teurer als gestern zur gleichen Zeit. Bei Diesel fiel der Anstieg mit gut 15 Cent sogar noch stärker aus. Der befürchtete Rekordsprung zur Mittagszeit ist aber ausgeblieben.
2: Aktuell müssen sich die Autofahrer also erstmal wieder auf Preise über 2 Euro pro Liter einstellen. Geblieben ist auf jeden Fall die 12-Uhr-Regel, also nur eine Erhöhung pro Tag. Super E10 etwa kostete danach heute im Schnitt 2,15 Euro, Diesel 2,11 Euro. Dieser Sprung war noch halbwegs moderat. Allerdings hatten viele Tankstellen den Wegfall des Steuerrabatts wohl schon vorher eingepreist. Laut ADAC waren die Preise schon gestern ziemlich hoch, weil kaum noch gesenkt wurde. Und das, obwohl noch steuerlich günstiger Sprit in den Tanks war. Thomas Brock, Nachrichtenredaktion.
1: Erneuerbare Energien haben in Deutschland so viel Strom geliefert wie nie zuvor in einem ersten Halbjahr. Nach Hochrechnungen des Bundesverbands der Energie- und Wasserwirtschaft deckten Windkraft, Solarenergie und andere erneuerbare Quellen 58% des Stromverbrauchs.
3: Vor allem die Stromerzeugung aus Wind und Sonne hat im ersten Halbjahr kräftig zugelegt. Das lag vor allem wohl daran, dass einfach mehr Wind wehte als im ersten Halbjahr 2025. Und es regnete weniger. Das begünstigte die Stromerzeugung aus Sonnenenergie neben dem stetigen Ausbau von Photovoltaikanlagen. Aus Wasserkraft wurde dagegen im ersten Halbjahr etwas weniger Strom erzeugt. Das gesetzliche Ziel liegt allerdings noch ein Stück weit entfernt. Bis zum Jahr 2030 soll in Deutschland 80% des Bruttostromverbrauchs aus erneuerbaren Energien stammen. Ronny Tochau, Berlin.
1: Etwa 30% der 25-Jährigen in Deutschland haben im vergangenen Jahr noch bei ihren Eltern gewohnt. Damit sei der Anteil etwas höher gewesen als in den Jahren davor, teilte das Statistische Bundesamt mit. Söhne leben demnach deutlich länger zu Hause als Töchter. Bei den Männern waren 36% mit 25 Jahren noch nicht ausgezogen, bei den Frauen waren es nur 23%.
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2: Ich bin Thomas Pleskin. Im Kanzleramt in Berlin läuft der mit Spannung erwartete Koalitionsausschuss. Die Spitzen von Union und SPD wollen die Weichen für gleich mehrere größere Reformen stellen.
3: Auf dem Tisch liegt eine Reform der Einkommensteuer. Kleine und mittlere Einkommen zu entlasten, ist das Vorhaben. Streit gibt es zwischen SPD und CDU/CSU noch darüber, wie es finanziert werden soll. Über einen höheren Spitzensteuersatz etwa? Harter Widerstand von der Union. Ein weiteres kritisches Thema. Soll es statt einer Höchstarbeitszeit pro Tag künftig eher eine pro Woche geben? Vergleichsweise einfach dürfte es dem Koalitionsausschuss fallen, sich auf eine Rentenreform zu einigen. Lea Matschulat, Berlin.
2: Mit dem Ende des Tankrabatts sind die Spritpreise deutlich über die 2-Euro-Marke gestiegen. Nach der heutigen Mittagserhöhung kostete ein Liter Super E10 im bundesweiten Durchschnitt 2,15 Euro, Diesel 2,11 Euro, wie der ADAC mitteilte. Der Automobilclub und die Monopolkommission kritisieren, dass die Mineralölkonzerne die Preise schon vor dem Auslaufen des Tankrabatts kräftig angehoben hätten. Ein großer Teil der Entlastung sei zuletzt nicht mehr bei den Autofahrern angekommen. Noch nie waren die Ozeane in einem Juni so warm wie in diesem Jahr. Die Oberflächentemperatur der Weltmeere hat zum Sommerbeginn einen neuen Rekord erreicht. Das haben die Experten des EU-Klimadienstes Copernicus gemessen.
4: Etwa 21 Grad Wassertemperatur haben die Experten gemessen. Die Adria, das Mittelmeer, wird sich in diesem Sommer für viele Urlauber wohl anfühlen wie eine Badewanne. Zumal in den kommenden Monaten wohl weitere Rekorde gebrochen werden. Grund für die Erwärmung sei der Klimawandel und das Klimaphänomen El Niño, so die Fachleute. Und das bedeutet auch, möglicherweise wird es häufiger Starkregen geben, Sturm und Überschwemmungen. Claudia Wächter, Nachrichtenredaktion.
2: Im Fall der Anschläge auf die Nord Stream Gaspipelines aus dem Jahr 2022 ist erstmals Anklage gegen einen der mutmaßlichen Beteiligten erhoben worden. Nach Medienberichten wirft die Bundesanwaltschaft dem Ukrainer Serhiy K. unter anderem das Herbeiführen einer Sprengstoffexplosion und die Zerstörung von Bauwerken vor. Das Hanseatische Oberlandesgericht in Hamburg muss nun über die Zulassung der Anklage und die Eröffnung eines Prozesses entscheiden. Und zum Fußball. England hat bei der WM das Achtelfinale erreicht. Die Mannschaft von Trainer Thomas Tuchel gewann gegen die Demokratische Republik Kongo mit 2:1.
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1: Ich bin Katrin Müller. Im Kanzleramt in Berlin läuft der mit Spannung erwartete Koalitionsausschuss. Die Spitzen von Union und SPD wollen die Weichen für gleich mehrere größere Reformen stellen.
2: Auf dem Tisch liegt eine Reform der Einkommensteuer. Kleine und mittlere Einkommen zu entlasten, ist das Vorhaben. Streit gibt es zwischen SPD und CDU/CSU noch darüber, wie es finanziert werden soll. Über einen höheren Spitzensteuersatz etwa? Harter Widerstand von der Union. Ein weiteres kritisches Thema. Soll es statt einer Höchstarbeitszeit pro Tag künftig eher eine pro Woche geben? Vergleichsweise einfach dürfte es dem Koalitionsausschuss fallen, sich auf eine Rentenreform zu einigen. Aus Berlin, Lea Matschulat.
1: Nach dem Ende des Tankrabatts sind die Spritpreise stark gestiegen. Nach dem typischen Mittagssprung stiegen die Preise für E10 im bundesweiten Durchschnitt auf 2,15 Euro pro Liter an, bei Diesel auf 2,11 Euro. Der Steuerrabatt in Höhe von etwa 17 Cent pro Liter war zum 1. Juli ausgelaufen. Der ADAC und die Monopolkommission werfen den Mineralölkonzernen vor, das Ende des Tankrabatts schon vor dessen Auslaufen in die Preise eingerechnet zu haben. Die Bundesanwaltschaft hat in Hamburg Anklage gegen einen mutmaßlichen Drahtzieher der Nord Stream-Anschläge im September 2022 erhoben. Das bestätigte die Kanzlei des angeklagten Ukrainers.
3: Die Bundesanwaltschaft wirft dem Mann laut Medienberichten Kriegsverbrechen, das Herbeiführen einer Sprengstoffexplosion und die Zerstörung von Bauwerken vor. Der Ukrainer war im vergangenen Jahr im Italienurlaub gefasst worden. Er wehrte sich monatelang gegen die Auslieferung nach Deutschland. Im November wurde er dann aber überstellt. Hier ist man überzeugt, dass der Mann die Operation damals in der Ostsee koordiniert hat. Dabei waren die beiden Nord Stream Pipelines so sehr beschädigt worden, dass kein Gas mehr durchgeleitet werden konnte. Thomas Brock, Nachrichtenredaktion.
1: Zum Fußball. England hat bei der Weltmeisterschaft mit Mühe das Achtelfinale erreicht. Die Mannschaft von Trainer Thomas Tuchel gewann gegen die Demokratische Republik Kongo nach einem frühen Rückstand mit 2:1. Matchwinner war Harry Kane, der mit 2 Treffern in der Schlussviertelstunde die Partie drehte. Im Achtelfinale trifft England nun auf Co-Gastgeber Mexiko.
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1: Ich bin Katrin Müller. Nach dem Ende des Tankrabatts sind die Spritpreise stark gestiegen. Nach dem typischen Mittagssprung stiegen die Preise für E10 im bundesweiten Durchschnitt auf 2,15 Euro pro Liter an, bei Diesel auf 2,11 Euro. Der Steuerrabatt in Höhe von etwa 17 Cent pro Liter war zum 1. Juli ausgelaufen. Der ADAC und die Monopolkommission werfen den Mineralölkonzernen vor, das Ende des Tankrabatts schon vor dessen Auslaufen in die Preise eingerechnet zu haben. Die Spitzen von Union und SPD sitzen im Koalitionsausschuss zusammen, der Entscheidungen über ein größeres Reformpaket herbeiführen soll. Zu den Verhandlungen trafen am Nachmittag unter anderem CSU-Chef Markus Söder und die SPD-Vorsitzenden Lars Klingbeil und Bärbel Baas im Kanzleramt ein. Kanzler und CDU-Chef Friedrich Merz hatte sich kurz zuvor optimistisch zu den Aussichten auf eine Verständigung geäußert.
2: Es geht jetzt vor allem darum, die Wettbewerbsfähigkeit unserer Wirtschaft wieder zu stärken. Wir müssen die Rahmenbedingungen verbessern. Dazu wird es Vorschläge geben zum Rückbau der Bürokratie. Es wird weitere Vorschläge geben zur Modernisierung unseres Staatswesens, zur Digitalisierung. Und wir werden auch über das Thema Steuern und Arbeitsmarkt sprechen. Das Ganze ist ein Prozess, der ist gut vorbereitet, aber noch nicht abgeschlossen.
1: Merz erwartet nach eigener Aussage einen wirklich großen Sprung nach vorn bei der Modernisierung des Landes. Mit zwei großen Gesetzesänderungen will die Bundesregierung die Bundeswehr stärken. Es geht um Änderungen im Reservistendienst und um den beschleunigten Bau militärischer Infrastruktur.
3: Die Bundeswehr braucht mehr Personal. Das betrifft die aktive Truppe, wo in den kommenden Jahren möglichst aufgestockt werden soll. Aber es soll auch mehr Reservisten geben. Deshalb sollen unter anderem Übungen verpflichtend werden. Bislang konnten die Reservisten selbst als auch ihre Arbeitgeber das ablehnen, wenn die Einladung der Bundeswehr kam. Außerdem soll deutlich mehr Geld in die Infrastruktur investiert werden, also für den Bau von Unterkünften, Munitionsdepots und Logistik für neue Waffensysteme. Wir brauchen schnellere Prozesse. Und die schaffen wir, sagt Verteidigungsminister Pistorius. Thomas Brock, Berlin.
1: Zum Fußball. England hat bei der Weltmeisterschaft mit Mühe das Achtelfinale erreicht. Die Mannschaft von Trainer Thomas Tuchel gewann gegen die Demokratische Republik Kongo nach einem frühen Rückstand mit 2:1. Im Achtelfinale trifft England nun auf Co-Gastgeber Mexiko.
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1: Ich bin Katrin Müller. Die Spitzen von Union und SPD haben nach 7,5 Stunden ihrer Beratungen über das Reformpaket im Koalitionsausschuss am späten Abend beendet. Das wurde aus Teilnehmerkreisen bestätigt. Über die Ergebnisse wurde zunächst nichts bekannt. Darüber soll am Vormittag in einer Pressekonferenz informiert werden. Ein großes Reformpaket der Regierung soll die Wirtschaft wieder in Schwung bringen und die sozialen Sicherungssysteme fit für die Zukunft machen. Das Treffen im Kanzleramt galt als entscheidende Runde.
2: Bei der Rente ist sich Schwarz-Rot weitgehend einig. Die Vorschläge der Rentenkommission sollen vollumfänglich umgesetzt werden. Und bei der Gesundheitsreform sollen die ersten Gesetze schon bis Jahresende fix sein. Streit gibt es dagegen noch bei den Themen Steuern und Arbeitszeit. Die SPD will kleinere Einkommen entlasten und dafür Gutverdiener ab 100.000 Euro und Erben stärker zur Kasse bitten, was die Union in der vorgeschlagenen Form ablehnt. CDU und CSU wollen den 8-Stunden-Arbeitstag dagegen mit einer Wochenarbeitszeit ablösen. Dagegen machen wiederum die Gewerkschaften mobil. Tanja Wagner, Nachrichtenredaktion.
1: Nach dem Ende des Tankrabatts sind die Spritpreise stark gestiegen. Nach dem typischen Mittagssprung stiegen die Preise für E10 im bundesweiten Durchschnitt auf 2,15 Euro pro Liter an, bei Diesel auf 2,11 Euro. Der Steuerrabatt in Höhe von etwa 17 Cent pro Liter war zum 1. Juli ausgelaufen. Der ADAC und die Monopolkommission werfen den Mineralölkonzernen vor, das Ende des Tankrabatts schon vor dessen Auslaufen in die Preise eingerechnet zu haben. Die Bundesanwaltschaft hat in Hamburg Anklage gegen einen mutmaßlichen Drahtzieher der Nord Stream-Anschläge im September 2022 erhoben. Das bestätigte die Kanzlei des angeklagten Ukrainers.
3: Die Bundesanwaltschaft wirft dem Mann laut Medienberichten Kriegsverbrechen, das Herbeiführen einer Sprengstoffexplosion und die Zerstörung von Bauwerken vor. Der Ukrainer war im vergangenen Jahr im Italienurlaub gefasst worden. Er wehrte sich monatelang gegen die Auslieferung nach Deutschland. Im November wurde er dann aber überstellt. Thomas Brock, Nachrichtenredaktion.
1: Zum Fußball. England hat bei der Weltmeisterschaft mit Mühe das Achtelfinale erreicht. Die Mannschaft von Trainer Thomas Tuchel gewann gegen die Demokratische Republik Kongo nach einem frühen Rückstand mit 2:1. Im Achtelfinale trifft England nun auf Co-Gastgeber Mexiko.
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